0: Danke sehr. Und jetzt. Eine kleine Sensation bahnt sich an.
1: Sensation. Sensation wird immer perfekter.
0: Jetzt fragt ihr euch, jetzt haben sie so viele Assoziationen.

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0: 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Liebe Hörerinnen, liebe Hörer von Frequenz Literaturen, Hilde Unterberger freut sich sehr, dass Sie heute wieder dabei sind, trotz dieser sommerlichen Hitze, egal zu welcher Tageszeit Sie das nun hören. In dieser Folge einmal noch die Tage der deutschsprachigen Literatur in Klagenfurt, sprich Bachmann-Preis. Wir bringen zum Abschluss die Aufzeichnung der Textpräsentation von Christoph Salei, der ja aus unserer Region stammt und den man eigentlich nicht mehr vorstellen muss. Ich habe ihn ja damals in Klagenfurt im Juni auch getroffen und ein Interview mit ihm aufgenommen, das ebenfalls schon ausgestrahlt wurde und natürlich auch noch auf cba.media.at nachzuhören ist. Heute aber, wie gesagt, sein Text, den er damals präsentiert hat, für alle eingefleischten Literaturfreunde und Freundinnen und ausnahmsweise auch einmal die Diskussion der Jury darüber, damit man, wenn man nicht ohnehin über TV-Sender oder online das mitverfolgt hat, auch einen Eindruck davon bekommt, wie ein solcher Text analysiert wird. Ja, und es ist mittlerweile bekannt, gewonnen haben andere. Es kann eben immer nur einen Gewinner oder eine Gewinnerin, beziehungsweise es gab ja auch einige mehr, geben. Doch allein die Teilnahme an so einem Bewerb ehrt natürlich alle, die dabei waren. Heute also Christoph Salei mit seinem Text in Klagenfurt im ORF-Zentrum am 27. Juni 2026. Den wir mit Genehmigung des ORF auch in unserem Sender ausstrahlen dürfen.
1: Er folgt einer Ahnung, als er die Straße über den Berg nimmt. Vereinzelt sieht er Häuseransammlungen am Weg, Refugi, Rückzugs, Orte, Schutzorte, wie der Berg selbst, Amiata, Heimat, bedeutet es, zurückgehend auf die Etrusker wird ihm erzählt, als er hier vor wenigen Wochen ankommt und danach fragt. Amiata, zur Quelle hin, liest er als Erklärung in einem Bergbaumuseum der Region. Tatsächlich sucht er in den ersten Tagen nach dem Wasser, ist erstaunt über dessen Abwesenheit, bis er merkt, zu Hause mit dem Wasser meist auf einer Ebene zu sein, es im Blick zu haben, zu hören oder zumindest nah zu wissen. Er kennt es als Weite, meandernd, Inseln formend, Bänke an den Uferrändern in Schlingen oder Kaskaden, tosend von oben herab, funkelnd in der Sonne Sommers, eingebettet in von Gletschern ausgehobenen Tälern. Hier benötigt er Zeit, um Wasser zu finden. Als Quelle, als Bach, als Fluss zwischen ständig wechselnden Höhen, für die er zunächst keine Begriffe hat. Er sagt hügelig, sagt gebirgig, findet nichts davon treffend. Die Wälder am Amiata reichen bis an den Gipfel auf über 1700 Metern. Kastanien wachsen an den unteren Hängen, weichen weiter oben ausufernden Buchenwäldern. Dass es der größte Buchenwald Europas sei, erfährt er. Kurz vor dem höchsten Punkt zweigt sich die Straße und er nimmt den Weg wieder nach unten, Richtung Abadia San Salvatore. Ende des 19. Jahrhunderts tragen die Montagnoli Tonnen von Stahl aus dem Ort auf den Gipfel, um ihn dort nach der Vorstellung Papst Leos des 8. zu einem Kreuz zusammenzusetzen. Mehr als 20 Meter ragt es in den Himmel. Im Frühjahr bricht Eis von den Verstrebungen, zerspringt am Fundament aus Beton. Daneben wacht die Madonna della Neve über die umliegenden Dörfer und den Berg. Er fährt vorsichtig an den Stellen, an denen auf dieser Seite des Amiata die Witterung die Straße aufgebrochen hat. Sunsättig, denkt er, unterscheidet man zu Hause, schottsättig. Einige Kehren später tauchen im Wald vereinzelt Häuser auf. Rifugio Amiatino ist auf der Ortstafel zu lesen. Die Formulierung berührt ihn und er hält an einer Parkmöglichkeit am Ende einer langgezogenen Kurve etwas außerhalb des Ortes. Ohne genau zu wissen, wonach er sucht, findet er sich an einem Wegeinstieg in den Wald wieder. Ein älterer Mann hackt Feuerholz, mustert ihn und spricht ihn an, als er ihn vor der dort aufgestellten Legende stehen sieht. Seine Scham, nicht sprechen zu können, keine Sprache zu haben, nur einzelne Begriffe und Wörter. Stotternd und stolpernd formt er Absichten mit den Händen, zeigt nun auch der Mann in Richtungen, wohin er vermutet, dass der andere will. Nach wenigen Minuten werden beide wieder still. Der Mann kehrt zu seinem Holz zurück. Er selbst geht nach Tagen mit Migräne im dunklen Zimmer langsam los. Der Wind trägt den Klang des zu Boden fallenden Holzes weit in den Wald, die Hänge hinauf. Die Wildnis beginnt abseits der Wege, sagt man in der Gegend, und vergiss nicht, dich bemerkbar zu machen. An die Sätze erinnert er sich jedes Mal, wenn er im Gelände ist. Auch jetzt weiß er um den Wolf hier. Weit mehr als 100 Rudel mittlerweile in der Region, nie ausgestorben in manchen Teilen des Landes, Alpenpopulation, Haplotyp H22, Rotkäppchen, als immer wieder erzählte Furcht spüren, gleichzeitig den Wunsch nach Begegnung. Nur wenige hundert Meter von seinem Auto entfernt, entdeckt er an einer Wegbiegung eine Tafel, die neugierig werden lässt. Trampolino di Salto con gli Sci, eine Skisprungschanze inmitten der Hänge, errichtet 1938, ein Jahr später wieder verschwunden. Contoni Amleto, einer der ersten Wintersportler auf dem Amiata, erzählt von Gianfranco Bossi, besser bekannt als Nini Bossi, unter uns allen einer der geschicktesten und waghalsigsten Springer. Ich erinnere mich, dass in jenen Jahren auch die ersten Skipisten angelegt wurden und wir Jugendlichen uns sonntagmorgens auf den Weg machten über Pfade und Saumpfade bis zur Primo Rifugio. Von dort aus stiegen wir alle zusammen die Scaletta hinauf und bezwangen die Canalino-Piste mit Skiern aus Buchenholz und Bambusstöcken. Auf einem der Bilder, die dem Text beigefügt sind, eine Gruppe Männer in Pullovern, ein geschwungenes S an der Brust, halten eine Fahne gespannt. CSI steht in weißen Lettern darauf, Centro Sportivo Italiano. Im Hintergrund, die an die Wand gelehnten Ski, die Stöcke, die klobigen Schuhe, mit denen sie posieren. A la Bersagliera nennt man die rudimentären Seilzugbindungen, in denen man Halt sucht. Die Stimmung wirkt gelöst, heiter. Auf der Aufnahme darüber eine Szene am Berg. Menschen an verschiedenen Stellen des Hanges, neugierig beobachtend, oder bereit, einen Sprung zu wagen. Immer wieder blickt er von den Bildern in die Umgebung, sucht nach einem Hinweis, wo sich die Schanze befunden haben könnte, ein markantes Gefälle, eine Kante, ein steiler Anstieg. Der blätterbedeckte Waldboden, jeder Schritt ein Rauschen. Er steigt ein Stück weiter nach oben, bevor er sich umdreht, den Abhang hinunterschaut. Dass es hier gewesen sein könnte, denkt er, dass es vom Profil her passen würde. Am Stamm eines gefällten Baumes stellt er seinen Rucksack ab, setzt sich, den Blick nach unten gerichtet. Die Aufregung kurz vor dem Sprung, das Warten bis zur Freigabe der Schanze, das Abstoßen vom Balken und Einnehmen der Position, sich wohlfühlen darin und dennoch Spannung aufbauen, genügend, um die Position im Anlauf und durch den Radius hindurch zu halten, aber nicht zu viel, um nicht zu verkrampfen, den Sprung zu zerstören, bevor er überhaupt begonnen hat, im richtigen Moment die Absprungbewegung auslösen, den Druck von der ganzen Sohle nach oben richten, die Kraft am Unterschenkel entlang aus den Beinen wirken lassen, keine Unterstützung aus dem Oberkörper, den Armen suchen sie, stattdessen ruhig halten, die Bewegung geschehen lassen, mit ihr und der Geschwindigkeit gehen, die Beine fast vollständig gestreckt am Schanzentisch, eine minimale Beugung noch vorhanden, um alle Kraft am richtigen Punkt, im richtigen Moment aufzulösen. Absprung. Mein Leben im Höhenflug. Kein Buch habe ich öfter gelesen als Andreas Goldbergers Biografie. Der Blick in ein Fahnenmeer und ohrenbetäubender Jubel signalisieren mir den Triumph. Ich hab sie, die Goldmedaille. Endlich mache ich meinem Namen Ehre, Goldberger Weltmeister. Ich bin 9, als ich zum ersten Mal über eine Kinderschanze springe. Bis dahin ist es jeder Hügel auf den umliegenden Pisten, ganze Weltcup-Saisonen mit meinem Bruder auf selbstgebauten Schanzen und Langlaufski. Mit 15 starte ich zum ersten Mal bei einem internationalen Wettkampf. Es ist Ende März, Frühling in den französischen Alpen, die Anlaufspur mit jeder vergehenden Minute weicher, die Anlaufgeschwindigkeit immer langsamer. Nach dem ersten Durchgang noch auf Platz 5, falle ich im zweiten auf Rang 30 zurück. Ein Jahr später stehe ich zum ersten Mal bei internationalen Jugendspielen am Podest. Ich bin 16 beim ersten Mal Schmusen, Saisonabschluss in einem Schweizer Wintersportort. Ich bin 16, als ich mir mit einem Pen Wachstumshormone in den Oberschenkel spritze, jeden Abend monatelang in der Küche des Sportinternats, das ich besuche, die Personalküche, der einzige Ort mit Kühlschrank, in dem ich alles in Plastik gewickelt lagere. Ich bin 19, als ich aufhöre zu essen. Er spürt den Wind, den Berg heraufziehen, während er auf dem Stamm des gefällten Baumes sitzt, den Blick über jene Stellen im Gelände wandern lässt, an denen er die ehemalige Schanze im Amiata vermutet. Anlauf, Tisch, Aufsprung, Auslauf. Der Wind, der hier aus 4 Richtungen kommt, in unterschiedlichen Namen mit unterschiedlichen Eigenschaften. Der Tramontana aus dem Norden, der die Kälte bringt. Der Scirocco aus dem Süden, nass und tobend. Der Levante von Osten in den Westen, Boote des Scirocco. Der Ponente aus dem Westen mit Gewittern und hohen Wellen an der Küste. Der Wind, der immer wieder durch diese Landschaften zieht und sie formt. Der Wind in den Bäumen, während ich am Balken sitze, das Knarren, das Knarzen der Stämme bis nach oben höre, die Angst, die immer lauter wird, der Wind, der jemanden vom Himmel holt. Stürzte beim Sprung, verletzte sich schwer und starb am nächsten Tag im Krankenhaus. stürzte von einer selbstgebauten Sprungschanze und verletzte sich am Bauch, starb einige Zeit später. Stürzte beim Absprung, prallte mit dem Kopf gegen einen Baum und starb. Sprang mit einem Skistock und bekam den Stock in den Magen, der ein Loch in eine Arterie riss. Er starb an Blutverlust. Er stürzte, brach sich den Rücken, erlitt eine Lähmung und starb am nächsten Tag im Krankenhaus. Stürzte und brach sich das Genick. Erlitt einen Schlaganfall und fiel direkt nach dem Sprung in der Ausfahrt. Probierte die Schanze vor einem Wettkampf aus. Der Auslauf war mit einem Stacheldraht verschlossen, doch er duckte sich darunter hindurch. Das ging einige Sprünge gut, aber beim letzten Mal stand er zu früh auf und der Draht schnitt ihm in die Kehle. Wurde bei einem Übungssprung vom Wind erfasst und landete auf dem Kopf, starb sofort. Stürzte und erlitt einen Genickbruch, möglicherweise mitten in der Luft ohnmächtig geworden. Konnte nicht vor dem Ende des Auslaufs anhalten und kollidierte mit einer steinernen Uhr. Bei dem Unfall erlitt er einen Schädelbruch und starb wenige Stunden später im Krankenhaus. Beim Training stürzte er im Anlauf und kollidierte mit einer auf dem Vorbau stehenden Pistenmaschine. Er wurde gelähmt und starb 2 Monate später. Bei einem Trainingssprung gestürzt, wieder aufgestanden, dann aber das Bewusstsein verloren und gestorben. Schaut man vom Anlaufturm nach unten, sieht man Anfahrt, Absprung und einen Teil der Flugphase. In diesem ersten Abschnitt des Flugs am höchsten Punkt gibt es einen Moment des Stillstands, der absoluten Ruhe, bevor der Springer aus dem Blickfeld gerät. Ich vermeide es meistens, jemandem nachzuschauen, um nicht aus der Konzentration gebracht zu werden und weil es immer sein kann, jemanden stürzen zu sehen. Zu sehen, wie der Wind zuerst nach den Skiern und dann nach dem Springer greift, bevor beides verschwindet. Man hört das Geräusch des Aufpralls, splitterndes Holz und Carbon, einen Körper, der den Aufsprung hinunterrutscht, bis er im Auslauf wieder scheint und zum Stillstand kommt. Beim offiziellen Training an einem Wettkampfwochenende in Predazzo. Ein Teamkollege direkt vor mir in der Reihe. Einer der wenigen Tage, an denen ich mit meiner Routine breche, im Nachschaue seine immer stärkere Drehung nach dem Absprung sehe, bis zuerst der eine, dann der andere Ski und schließlich er selbst nach unten kippt. Seine Schreie aus dem Auslauf, bis die Rettung ihn auf einer Bahre abtransportiert. Sein Stöhnen unter Schmerzmitteln mit gebrochenem Schlüsselbein im gemeinsamen Zimmer, das wir teilen für das gesamte Wochenende, weil für ihn kein Transport nach Hause organisiert werden kann. Der Versuch, dennoch zu schlafen, um am nächsten und am darauffolgenden Tag wieder an den Start zu gehen. Der Ausdruck finnische Fahne für Wind, der so stark bläst, dass er die an der Spitze des Anlaufturms angebrachten Flaggen verstummen lässt. In Lahti, in Cusimo, in Ruka, in Vuokatti. Ich halte meine Ski auf den Stufen des Sprungturmes fest, während ich warte, bis ich an der Reihe bin. Spüre das Aneinanderschlagen der Skispitzen, als Vibrationen durch meinen Körper wandern. Der Wettkampf wird immer wieder von schweren Stürzen unter und am Ende bei Böen von 12 Metern pro Sekunde abgebrochen. 2-mal gehe ich selbst über die Schanze, der Abbruch erst kurz vor den besten 10 des ersten Durchgangs. Dasselbe Ritual, jedes einzelne Mal am Balken. Der Blick nach hinten an die Bindung, rechts, links, der Griff danach mit der Hand, nicht zu viel und zu fest, um nichts aus Versehen zu öffnen, den Blick nach vorne, unten, rechts, links, ob alles fixiert ist, 2-mal mit den Händen auf die Oberschenkel klopfen, ein letztes Mal tief ein- und ausatmen, Ruhe finden vor dem Abstoßen, Vertrauen in die Bewegung, dass nichts passieren, dass es tragen wird. Moosbewachsener Stein entlang der Senke, die das Wasser auf seinem Verlauf nach unten gräbt. Pionierpflanze, die in der Zeit zurückreicht bis an einen Anfang, als Pflanzen zum ersten Mal Land besiedeln, als Matten, als Decken, als Pölster, auch am gefällten Stamm, auf dem er sitzt, Zitterbalken. Wenn der Abstand zwischen Ski- und Anlaufspur zu groß, der Balken zu schmal ist, wenn man Halt verliert. Er streift einige Schichten Kleidung vom Körper, während die Sonne immer wieder für kurze Momente durch den bedeckten Himmel scheint, der Wind nachlässt. Ein anderes Empfinden von Kälte, auf dem Bild einer Wegbiegung weiter unten. Die Männer in ihren dunklen Wollhosen, weit vom Bund hinunter zu den Oberschenkeln, enger an den Knöcheln. Ihre anliegenden Pullover, darunter die Hemden mit über den Halsausschnitt gefalteten Kragen. Bis in die 70er ist das die Kleidung, mit der man sich über die Schanzen in die Luft wirft. Danach kommen die ersten Sprunganzüge. Stoff wird zum zentralen Teil des Sports. In den 90ern beginnen die Anzüge zu glänzen. Das japanische Team trägt rosa, das glitzert in der Sonne, nachts im Flutlicht. Katsuyoshi Funakis funkelnde Flüge, für die es fünfmal die Note 20 gibt. Ich stelle seine Wettkämpfe nach im Wohnzimmer, hole Olympiagold in Nagano. Anfang der 2000er gewinnt Sven Hannawald Silber schimmernd als erster aller Springer der Vierschanzentournee. Andreas Goldberger fliegt ebenfalls in Silber zum Weltrekord, streckt in Planitzer nach 225 Metern jubelnd die grün-blauen Ärmel in den Himmel. Als Kind trage ich meinen blau-weißen Sprunganzug nur zu Wettkämpfen, wickle ihn, wenn ich ihn nicht anhabe, in Plastik, damit das Glitzern nicht verloren geht, so lange wie möglich. Farben und Material bekommen Bedeutung. Stoffe, Eigenschaften, die einen Sprung beeinflussen, ihn schneller oder langsamer machen. Als die Anzüge Mitte der Nuller immer weiter geschnitten sind, werden Regeln eingeführt, Kontrollen, um Transparenz und Chancengleichheit herzustellen. Mein letzter Anzug, mit dem ich springe, ist in Weinrot und Graphit gehalten. Die Luftdurchlässigkeit mehrmals unter der Grenze, der Auftrieb zu viel. Ich werde im ersten Wettkampf eines Wochenendes auf den Olympiaschanzen in Bragelato disqualifiziert. Ziehe mit meinem Trainer den ganzen Abend immer wieder am Stoff, um ihn weit genug zu dehnen und am nächsten Tag durch die Kontrolle zu kommen. Erst beim dritten und letzten Bewerb darf ich schließlich an den Start gehen. Der Sprunganzug als Erweiterung des eigenen Körpers, um zu tragen, was ansonsten fallen würde. Haut über der Haut. Um ihn passend zu machen, werde ich vermessen. Vor der Saison, während der Saison, vor den Wettkämpfen und einzelnen Durchgängen, dazwischen und danach, in eng anliegendem Unteranzug oder nur in Unterwäsche, vor anderen im Raum, an den Armen, an den Beinen, an der Brust, an der Hüfte, im Schritt. Er spürt den Wind, der nach einer kurzen Sonnenphase wieder aufkommt, zieht Schicht um Schicht wieder an, bevor er sich auf den Weg vom Hang heruntermacht, vorbei an der Tafel, auf die er noch einmal einen Blick wirft. Er versucht, irgendwo eine Zeile zu finden, die er zuvor vielleicht übersehen hat, was aus den Männern auf dem Bild geworden ist, Contoni Amleto oder Nini Bossi, die erzählen würde, was nach der Aufnahme geschah, die Fahne gespannt in der Mitte der Gruppe, die geöffneten Türen und Fensterläden, aus denen im Hintergrund Menschen auf die Szene blicken. Langsam geht er den Weg, den er gekommen ist, zurück. Über den Berg Kampfjets, die hier regelmäßig zu hören sind, manchmal nah über den Orten in Formation fliegen. Er sieht sein Auto, den älteren Mann, der immer noch Holz hackt, sich nach ihm umdreht, als er näher kommt und ihn ein weiteres Mal anspricht, als hätte er, während er im Wald gewesen ist, eine Sprache gefunden. Der Mann zeigt Richtung Berg, während er mit ihm spricht, er versteht Trovare und antwortet Trampolino di Salto con gli Sci. Mit einem zustimmenden Nicken reagiert der Mann, Trampolino di Salto con gli Sci, wiederholt er, fast an sich selbst gewandt, Trampolino di Salto con gli Sci. Die drei Phasen des Startvorgangs. Rot, als Verweis auf eine gesperrte Schanze, als Countdown heruntergezählt. Gelb, als Aufforderung am Balken Platz zu nehmen, als unmittelbare Vorbereitung. Grün, zur Freigabe. Ab hier, 10 Sekunden Zeit, um loszulassen.
2: Vielen Dank, Christoph Salley, für die Lesung. Wer möchte denn gerne mit der Diskussion über diesen Text beginnen? Frau Saniel und dann Herr Stressle.
3: Ich kann auch.
2: Dann Frau De Weck, Frau Saniel, Herr Stressle. So, bitte.
3: Ach so, jetzt mache ich den.
2: Oder?
3: Genau. Ich glaube, vielleicht suchen wir alle, wer den Anfang macht, weil es anders vorgetragen wurde, als ich es gelesen habe. Also ich bin immer noch darüber am Nachdenken, dass der Vortrag so anders ist als das Lesen auf dem Papier. Also zuallererst will ich sagen, Sie haben eine unglaubliche Diktion, also diese T und S und G in so einer Beiläufigkeit und in der Präzision, das ist wirklich selten. Was mich so verwirrt hat, weil ich habe den Großteil des Textes eigentlich eher so als Expeditionsbericht, als sehr sachlichen Text gelesen, mit sehr vielen Informationen. Und dann in der Mitte, auch dramaturgisch gut gesetzt, dieser Mittelteil, und das ist meine absolute Lieblingsstelle, das ist dieser Teil, wo diese ganzen Berichte nacheinander aufgelistet werden, wie der Skispringer zu Tode kommt. Und da fing bei mir erst sozusagen der lyrische Moment an oder auch die Rhythmik des Textes erst überhaupt an. Es gibt dann so eine Überforderung aus Theorien und Möglichkeiten, wie dieser Skispringer zu Tode gekommen ist. Das fand ich auch inhaltlich so stark, weil es auch so tief menschlich ist, dass man eine Todesursache, dass man immer einen Grund finden will, warum ist jemand gestorben, dass man das nicht so akzeptieren kann, dass es vielleicht, dass es da nicht ganz eindeutig ist und ungeklärt. Und jetzt haben Sie es aber genau gegenteilig gelesen, weil das davor und danach von dieser Stelle war mir zu informativ und eben zu wenig gestaltet vom Text her. Sehr viele Informationen über die Natur, wie sie da vorkommt, auch sehr viele Informationen über den Skisprung, welche Kleider man getragen hat, welcher Skispringer wann gewonnen hat. Also es ist ein sehr spezifisches Interesse, in das ich nicht so ganz eindringen konnte, wobei es dann wieder Themen gab, die aufkamen, wie zum Beispiel diese Wachstumshormone, die ihm gespritzt wurden, oder auch diese Information, dass der Protagonist als Kind dann aufgehört hat zu essen in diesem Sport, wo ganz viele Fragen sich eröffnen, wie ist das als Sportler aufzuhören zu essen? Ich nehme an, damit er leichter war, damit er länger fliegen konnte, aber wie ist das dann mit der Muskelkraft und so? Also ich glaube, ich hatte viele Informationen, die ich überlesen habe, und von anderer Stelle hätte ich mir mehr Informationen gewünscht.
2: Frau Sandel, bitte.
4: Also ich merke, das ist ein Text, wo ich sehr froh über den Bachmann-Wettbewerb bin. Denn es ist ein Text, der mich vom Thema überhaupt nicht interessiert. Ich hätte ihn niemals gelesen. Das Einzige, was ich schlimmer fände, wäre ein Text über Fußball. Und es ist tatsächlich, weil ich gezwungen war, ihn zu lesen, bin ich in seine Magie hineingetaucht. Ich fand den Anfang übrigens gar nicht zu sachlich. Für mich war der Anfang sehr Nature-Writing, ein Nature-Writing, was mir irgendwann zu langsam war. Das ist die andere Sache. Mir hat mal irgendwann eine Freundin gesagt, du musst bis Seite 50 lesen, danach wird das Buch gut. Und ich dachte, bis Seite 50? Wirklich? Man hat so geringe Lebenszeit, es gibt so viele Bücher auf der Welt, muss man jedem Buch bis Seite 50 geben? Bei dem war es wahrscheinlich bis Seite 2, aber ich habe mich durch den Anfang durchgequält, dachte, warum muss ich das jetzt machen? Und ich habe danach verstanden, warum ich es machen musste. Und das war toll. Also, dass ich diese Langsamkeit brauchte, dass ich die Gewaltigkeit der Landschaft auch brauchte, um dann sozusagen den Sprung machen zu können. Ich mochte die Geschwindigkeit tatsächlich sehr. Ich habe mich immer, also ich fand es auch sehr interessant, dieser Wechsel vom Ich zum Er, also es fängt mit dem Er an und dann zum Ich und dann wieder zurück. Was, wenn man den Text nicht vorliegen hat, was man nicht sieht, ist ja, dass es nach den Punkten klein weitergeht, wenn es nicht Nomen sind. Also ne, dass wenn dann Er kommt, ist es klein weitergeschrieben. Also dass sozusagen die Sätze, also dass man auch von einem Satz in den nächsten gleitet, wie auf Skiern so. Also es ist tatsächlich ein Text, der mich überrascht hat, dass ich mitgegangen bin. Ich weiß immer noch nicht genau, und das ist die Frage, die ich hoffe, dass sie geklärt wird in dem Gespräch, was die Geschichte ist, die mir am Ende erzählt wird. Also geht es um den Unfall, geht es um das Begehren, diesen Sport. Ich habe noch nicht ganz genau die Geschichte begriffen.
5: Herr Stressle, bitte. Ja, ich weiß nicht, ob ich da helfen kann. Ich bin auch ein bisschen ratlos. Ich war schon bei der Lektüre, jetzt noch gesteigert nach dem Vortrag. Und immer wenn ich ein bisschen ratlos bin, ist eine Strategie, dass man versucht, sein literaturgeschichtliches Wissen zu aktivieren. Es geht ja um einen Berg. Es geht um eigentlich die Besteigung eines Berges. Bei der Besteigung dieses Berges trifft die Figur auf eine Figur, nämlich den Mann, der Holz hackt. Beim Abstieg trifft er wieder auf eine Figur. Und einer der berühmtesten Texte der Literaturgeschichte, Petrarca, Besteigung des Mont Ventoux, schildert genau diesen Vorgang, auch mit einem Hirten, den die Figur dann beim Aufstieg und beim Abstieg antrifft. Und Natur als so Anlass der Selbstreflexion. Und auch der Einkehr oder der geistigen Wende und so. Das habe ich dann aber nicht gefunden. Das kann ich dem Text nicht vorwerfen, dass ich nicht wiederfinde, was ich in ihn hineinprojiziere. Aber ich habe mich trotzdem gefragt, es gibt diesen Ich-Wechsel, diesen Er-Wechsel, also Ich-Perspektive, Er-Perspektive. Es gibt zwei verschiedene zeitliche Schichten, die korrespondieren. Also die Ich-Figur, die Ich-Erzähler-Figur, die eine Skisprung-Vergangenheit hat. Dann diese Figuren von 1938 auf diesen Schildern, die sie sucht. Aber dann müsste das irgendwie ineinander umschlagen und ich sehe nicht ganz genau, was da der Erkenntniswert ist aus diesen beiden historischen Schichten, die da übereinander gelagert werden. Es hat einen sehr schönen Moment, das habe ich mir dann auch überlegt, könnte man das vielleicht irgendwie parabolisch überhöhen, nämlich der Absprung. Also diese sehr schöne Beschreibung, wie man dann sich zuerst anspannt und quasi die Konzentration hält und die Kraft fokussiert. Sehr und dann
4: die Kunst des Skispringens.
5: Ja, aber das ist doch schön, ja, oder? Ja, und dann im entscheidenden Moment muss man eben loslassen. Und damit endet der Text ja auch, oder? Loslassen, Zeit loszulassen. Also dieses Zusammenspiel von maximaler Spannung, maximaler Konzentration und dann im entscheidenden Moment gehen lassen. Auch die Beschreibung von diesem Sprung, der dann in einem kurzen Moment stillsteht in der Luft, das fand ich dann wiederum sehr schön und das könnte man natürlich im Sinne einer Parabel auf Dinge, die gelingen müssen, in einem Zusammenspiel von Spannung, von Entspannung, von Fokussierung und von Gehenlassen lesen. Aber das sind alles eigentlich nur so Suchbewegungen, die mehr oder weniger meine Ratlosigkeit belegen.
2: Frau Schwenz-Harrand.
6: Ich werde jetzt nicht die Antworten liefern, weil ich glaube, dass die Kunst und die Kraft dieses Textes darin besteht, dass er endlich einmal auch ohne Moral von der Geschichte auskommt. Ja? Und ich fand das so schön, wie du so Nial angefangen hast, gesagt, ich würde nie freiwillig einen Text über Skispringen lesen. Ja? Und ich glaube, die Kunst darin ist, es geht hier auch nicht nur um Skispringen, es geht ja auch um Skispringen, ja, und auch fachlich bestätigt, aber nicht nur um das. Ich glaube, dass das Wort Suchbewegung schon mal was ganz Wichtiges ist. Es geht ja hier offenbar um eine Suche oder um ein Finden, das nicht erwartet ist. So könnte man, ich glaube, diese Klammer sieht man eindeutig. Es ist übrigens dieser Ich-Er-Wechsel auch viel öfter. Es gibt nicht drei Teile, einen Teil in der Mitte, sondern das kippt viel öfters. Und ich finde, das ist sehr raffiniert gemacht, wie das kippt. Und das ist doch etwas, jetzt gehen wir mal aufs fragmentarische Ich. Also das ist doch die viel richtigere Erinnerungsbewegung auch, dass ich wo in der Gegenwart sitze, aber es ist sozusagen auch, dass das Vergangene kann immer hineinblitzen. Ja? Es kann sozusagen beides gleichzeitig auch da sein. Und ich finde ja, dass die Literatur unter anderem, da können wir auch die Literaturprofessoren fragen, in der Geschichte großartige Werke schaffen ja genau auch so Gleichzeitigkeiten herzustellen. Das kann die Literatur teilweise ja viel, viel besser noch als der Film zum Teil mit Worten diese Gleichzeitigkeit eines Raums herstellen, die Gleichzeitigkeit von Vergangenheit und Gegenwart. Aber in dem Fall ist es ja noch raffinierter, weil die Schanze ist ja nicht einmal da. Es ist ja eine Schanze, die nicht da ist. Er sitzt ja nicht an einer realen Schanze, ja. Wir sitzen ja in einer Schanze, das könnte dort die Schanze sein. Wir wissen gar nicht, ob die Schanze da ist und wir wissen auch nicht, ob sie gefunden worden ist, aber vielleicht ist eine andere Art von Schanze gefunden. Nur einfach bei Hinweis. Ich finde aber, ich glaube, dass das gar nicht gut ist, wenn wir jetzt eine Interpretation suchen, eine eigene. Ja? Ich glaube, dass der Text was aufmacht, dass sehr viel in der Poesie liegt. Ich glaube, dass zum Beispiel das Zuhören und die Verwirrung auch entsteht, dass solche Texte jeder in seiner eigenen Geschwindigkeit liest, im Kopf. Also ich glaube, dass wir 7 Geschwindigkeiten haben, mit denen wir verschiedene Textteile da lesen würden und sie sind möglich. Ich glaube übrigens, dass die Poesie mit dem ersten Satz beginnt. Ja, also es ist nicht so, dass da irgendein Teil weniger poetisch wäre, nur sind sie anders poetisch. Also wenn man genauer hinschaut, sind die Naturbeschreibungen natürlich anders gemacht als jetzt sozusagen das Wissen vom Stoff. Aber ich belasse es ja mal jetzt und sage noch nicht alles auf einmal, was ich sonst noch so hätte. Vielleicht, dass ich euch helfe, aber ich glaube nicht, dass wir alles überhöhen müssen. Wir müssen nicht überall eine richtige Interpretation einsetzen und wir brauchen auch keine Moral von der Geschichte. Ich glaube, das ist wichtig. Loslassen.
3: Und springen und abspringen.
6: Und das sind wir, übrigens, darf ich das noch sagen, das hatte ich auch eine existenzielle Wucht. Das Abspringen und Loslassen.
7: Ja, willst du dazu was sagen?
8: Ja, auf jeden Fall. Wäre es nicht besser...
7: Dann stelle ich erstmal für Mara zurück, wenn sie direkt da...
8: Wäre es nicht besser, statt loszulassen, lieber sich den Text nochmal genau anzuschauen. Ich glaube, das ist immer das Allerbeste bei Texten, speziell in dieser Runde. Ich wollte eigentlich gerne noch mal an Mito Sanyal anschließen, und zwar an einem Punkt. Erstens ist vollkommen klar, ich glaube, Mito Sanyal, dass wir uns nie zusammen auf einer Skisprungschanze treffen werden, weder einer real oder noch oder einer imaginären. Aber man weiß ja nie so genau im Leben. Wie auch immer, was ich aber interessant fand an dem Text, ich sage schon wieder interessant, um nicht grandios, wie Herr Kastberger zu sagen, was mich an dem Text überrascht hat, wie körperlich dieser Text wirkt. Und zwar, obwohl er so leise erzählt ist und obwohl er so verschiedene, wir hatten Sie jetzt gerade schon gesagt, Brigitte Schwenz-Harran, verschiedene Ebenen miteinander verwirrt, obwohl er dieses Fragmentarische hatte, hatte er einen extrem leisen Ton. Mich hat das beeindruckt zumindest, wie diese Phänomene wie Wachstumshormonspritzen, die Essstörungen, die Vermessungen, die gebrochenen Körper und sowas beiläufig, sozusagen der tote Springer, wie die hier reinkommen, ohne dass psychologisiert wird. Das muss man im Bachmann-Preis auch mal betonen. Es ist so angenehm, dass mal nichts psychologisiert wird, dass die Gewalt sozusagen des Ganzen in dem Material und in diesen Versatzstücken selber liegt. Das ist eine große, das finde ich, ist der große Verdienst dieses Textes.
2: Herr Tingler, bitte.
7: Ich kann an vieles anschließen, auch ich glaube, das ist auch keine so radikal neue Überzeugung, Brigitte, dass man nicht immer die Moral von der Geschichte braucht und

0: bisschen zuspitzen, dass man eigentlich diese ganzen Passagen dazwischen nur in ihrer Kontrastwirkung wahrnimmt zu dem, was gelungen ist und sich zwischendurch dann durch dieses Gestrüpp kämpft und fragt, ja, was geht hier eigentlich vor sich? Und natürlich braucht man keine Moral von der Geschichte, aber manchmal ist es halt auch so, dass irgendwie sich dann hinter der Sperrigkeit auch gar nichts verbirgt und die Suchbewegung nichts zutage bringt. Und dann ist das vielleicht auch nicht unbedingt als abgerundetes literarisches Werk zu betrachten.
1: Stressle Kasperger.
2: Ja, ich habe auch nicht nach einer Moral gesucht. Also ich habe einfach nach einem Anhaltspunkt, nach einem Zugang gesucht. Und wenn jetzt hier alle so die Sprache loben, will ich doch darauf hinweisen, es gibt dann schon Passagen, die mir sehr Entschuldigung für das Wort, aber ein bisschen Wikipedia-mäßig vorkommen. Also Kastanie wachsen an den unteren Hängen, die größte Buchenwald Europas auf 1700 Meter und so weiter. Also da gibt es dann so Informationspassagen, davon gibt es mehrere. Und ich finde es auch nicht so unendlich raffiniert, was diese Übergangstechniken betrifft.
0: Nicht so unendlich raffiniert.
2: Das ist eine andere Formulierung für eigentlich nicht raffiniert. wie die Übergänge gemacht werden. Also zum Beispiel, die Figur sitzt dann auf einem Baumstamm und dann kommt die Überblendung zu diesem Balken auf der Skisprungschanze oder die Figur zieht die Kleider aus. Dann kommt das Thema der Kleider, also der Skisprungbekleidung. Dass wir übrigens, ich bin kein Skisprungexperte, aber dass das ein Problem ist mit den Skisprunganzügen, das haben wir ja wohl mitgekriegt, oder? Das ist seit Jahren ein Thema. Aus welchem Material, also jetzt muss ich aufpassen, dass ich hier nicht, aber doch, das ist seit, doch, ich stehe dazu, dass sowas lese ich. Ja, aber wir haben nicht so eine große Skisprungtradition mit, ja doch, haben wir auch, aber ja gut, egal. Jedenfalls das Thema der Anzüge und des Luftwiderstandes und die Engdesigns, das ist ein großes Thema. Und auch das wird hier in den Text eingeführt, der sitzt da und dann schwitzt er. Dann zieht er die Kleider aus, dann kommt das Thema der Anzüge und dann schwitzt er nicht mehr, weil das Thema der Anzüge ist vorbei, dann zieht er die Kleider wieder an. Das finde ich jetzt nicht literarisch so raffiniert gemacht, dass man es gesondert loben müsste.
3: Aber der Punkt ist schon wirklich wichtig irgendwie. Ich bin auch wirklich heilfroh, dass es in diesem Text um Skispringen und nicht um den alpinen Skisport geht, weil da sind wir derzeit den Schweizern nicht so unterlegen wie beim Alpinen. Also wenn ich ein Geheimnis verraten darf, ich bekomme ja jedes Mal, wenn Odermatt gewinnt, ein SMS aus der Schweiz, das mich darauf hinweist, dass Odermatt gewonnen hat. Ich kann es nicht mehr hören. Ich kann dann manchmal kontern, ja, im Skispringen seid ihr ja nicht so gut im Augenblick.
2: Also das stimmt natürlich nicht, was Herr Kasperger sagt, wie immer.
3: Ich stelle das dann irgendwie ins Netz, diesen Verkehr zwischen uns beiden. Es ist natürlich schon ein Text für Alpenvölker. Also das würde ich schon auch sagen. Und ich glaube auch, dieser Hinweis dass man automatisch an diese lange Tradition der Bergerzählungen denkt. Ich hätte ja an Ludwig Hohl sofort gedacht oder auch an Peter Handke. Ja. Und es ist natürlich so, dass der halt abweicht. Der weicht extrem ab, weil er all das, was diese so ins philosophisch-metaphysische gewendeten Texte machen. Also man geht ja sozusagen als Philosoph oder als Autor immer mit dem Hinweis ins Gebirge, um philosophisch etwas mit herunterzunehmen. Das macht der Text genau nicht. Der Text enthebt sich eigentlich dieser, sage ich mal, metaphysischen Aufladungen. Ich fand spannend, dass ein Wort vorkommt, das auch gestern schon vorgekommen ist, nämlich Refugi. Auch gestern hatten wir einen Text, der ähnlich operiert hat. Da ging es um das Refugio. Also auch dort war es ja so, dass jemand in das Alpental geht, in die Natur hineingeht, dort etwas sucht, etwas findet oder nicht findet und wieder herauskommt. Und nun finde ich hochinteressant, wie diese Natur hier beschaffen ist. Diese Natur ist völlig anders beschaffen. Die hat nichts Ursprüngliches, die hat nichts Erhabenes, die hat keine ästhetischen Qualitäten, die ist auch überhaupt nicht metaphysisch, sondern diese Natur ist in extremster Weise schon vorskartiert, schon vorkilometriert. Selbst die Wölfe gehören einer Population an. Der Wind, wenn er von links kommt, hat er einen Namen, wenn er von rechts kommt. Also es ist alles alles ein historischer Raum. Die Natur ist hier ein historischer Raum in extremer Weise. Und deshalb verbinden sich für mich auch ein bisschen die beiden Teile. Ich finde das auch eigentlich ganz...

0: ganz smart gemacht, dass dieser Ich-Er-Wechsel, weil es ja die gleiche Person, einmal ist es Ich, wenn es die eigene Geschichte erzählt und er, wenn es auf den Berg geht und wieder herunterkommt. Und ich glaube, das ist die Verbindungslinie möglicherweise auch, die diese beiden Teile miteinander in Beziehung setzen kann, dass beides sozusagen eigentlich dann eine historische Nachschau führen an diesen Punkten. Also der Gang in die Natur wird dort eine Auseinandersetzung mit sich selbst. Und ich glaube, es ist wichtig, dass beides nicht diese Ursprünglichkeitsmythen hat, sondern nach historischen und autobiografischen Erfahrungen sucht. Und das passt dann für mich eigentlich auch ganz gut zusammen. Ja.
1: Also nur vielleicht eine kleine Entgegnung, bevor das alles jetzt aus dieser Tradition rausgenommen wird, will ich daran erinnern, der Text beginnt mit dem Satz, er folgt einer Ahnung, er enthält Sätze wie kurz vor dem höchsten Punkt zweigt sich die Straße.
0: Ja, aber welche Lehren zieht er?
1: Also da ja, aber so Lehre. Zweigung.
2: Ja, er enthält auch den Begriff der Heimat im Zusammenhang mit der Natur.
1: Das weiß ich nicht, aber ja. Es steht vor dem Hintergrund.
0: Aber gibt's keine. Wenn du keine Lehre siehst, dann gibt es keine.
3: Nein,
4: aber nein,
3: das habe ich nicht gesehen.
4: Also ich frage mich manchmal auch, wie viele Zufälle verträgt ein Text? Und da ist der also er sagt, er folgt einer Ahnung, er weiß nicht, was er sucht und zufällig ist dann ein Ort, der mal eine Skischanze war und zufällig ist der Protagonist auch dann Skispringer. Mhm. Also deswegen finde ich schon, es hat diese also psychologisch-metaphysische...
0: Aus irgendeiner Kenntnis von Herrn Sahlei, der ja ein Grazer ist, das ist ein realer Zufall im Leben auch. Das ist wirklich, das ist gar nicht erfunden. Das ist kein... solche Zufälle gibt es halt manchmal. Ja? Man geht spazieren in einem Berg und ist eine Skisprungschanze, die vor 50 Jahren war.
3: Das ist super.
0: Ich könnte auch Reiseleiter werden und dorthin fahren mit euch. Also die würden es alle
1: Es gibt ja gar
0: sein.
1: Keinen. Die Reihenfolge wäre jetzt Schwenzharren, Tingler, Kamjak.
5: Ja, und da war ja jetzt mindestens ein Zufall zu viel, weil natürlich macht das was aus. Wir gehen weiter, ja, aber der Skispringer setzt sich hin, dort wo vielleicht die Schanze ist. Das ist ein Unterschied. Also da war jetzt mindestens ein Zufall zu viel aufgezählt. Natürlich kann dem Skispringer das passieren, aber wir Nicht-Skispringer setzen uns vielleicht nicht hin. Also ich finde, das ist jetzt keine Glaubwürdigkeitsfrage. Ich möchte noch was aufgreifen mit dem Aufgeladen, weil du vorher gesagt hast, wir hatten ja auch gestern einen Text, der auch im Gebirge gespielt hat. Und Philipp Dingler jetzt gerade so gesagt, mir sitzt da im Gestrüpp. Was ich ja hier so gut finde, ist, dass ja eigentlich eine sehr knappe, sehr präzise Beschreibung von Natur ist, die nicht aufgeladen wird. Die wird weder mit einer Bedeutung aufgeladen, noch wird die, ja, ich bestätige es jetzt nur noch mit irgendeiner Metaphysik. Sie muss nicht, also irgendwie... sie gibt dadurch aber mir als Leserin einen Raum, ja. Ich mag das nicht, wenn mich Texte so gängeln, dass ich sofort sogar wissen muss, was jetzt eine Weggabelung für mich bedeutet, ja. Oder eine nicht vorhandene Skischanze, ja. Wir können uns doch einfach mal hinsetzen und schauen, was da passiert im Wald, ja. Genau, also, ich meine, das ist Lesen. Also, wenn ich immer nur das lese, was ich eh schon kenne oder wo ich mir denke, der Text nimmt mich jetzt an die Hand und erklärt mir das durch. Also, ich finde, das die Kraft dieses Textes, dass er das nicht tut und dass ich dann vielleicht sogar über mein Leben nachdenken kann, was aber mit dem Skispringen aber wirklich nichts zu tun hat. Aber vielleicht dann doch, weil Mut brauche ich ja auch manchmal, aber egal. was ich noch aufgreifen möchte, ich glaube, Mara hat es vorher gesagt, es passiert ja auch keine Wertung drin und das ist ein Thema, ich glaube, diese ganze Sportthematik, ja, auch diese Extremsportthematik, die ist extrem heikel, dass man daraus einen Text macht, wo man jetzt sozusagen wertet, wo man jetzt, ich weiß nicht, die Gefahren des Sportes, ja, mit einer, deswegen habe ich vorher Moral der Geschichte, negativ bewertet. Hier haben wir, ich finde das so faszinierend, dass beides da ist. Ich habe diese extreme Faszination, die ist unter anderem dargestellt durch diese Motive, der Glitzeranzug in der Kindheit, das Nachstellen, ja, dieses auch Held sein wollen. Es geht ja die ganze Zeit auch um Helden, dieses Glitzern erinnert ja sogar eher auch so an Artisten im Zirkus, auch ein bisschen Schein und Sein natürlich. Und dann auf der anderen Seite diese Brutalität des Skisports, die ja durch diese Schlagzeilen oder so, die da fallen von verschiedensten brutalen Stürzen auch hineinkommt, also diese Radikalität oder die Vermessung des Körpers, was ich persönlich auch für eine arge Stelle drinnen finde, dieses ständige Messen, natürlich dann auch diese Eingriffe mit Hormonen in den Körper, aber das Ganze steht da und es steht beides da und es gibt keine Erzählinstanz, die mir jetzt sagt, das ist gut, das ist schlecht, das darfst du nicht, ja, also das ist also die ganze Entwicklung. Wir haben das hier so oft und deswegen sage ich es jetzt einfach mal. Wir haben hier so oft Texte, die mir sagen, wie ich was zu denken habe. Ich mag das sehr, dass er das nicht tut.
2: Zum Glück,
6: Samuel Kasperger,
2: stehe ich auf der Liste und kann dir direkt antworten. Natürlich ist die Natur hier sehr wohl aufgeladen. Bereits auf der ersten Seite werden wir mit dem Begriff der Heimat konfrontiert. Und es gibt kaum einen stärker aufgeladenen Begriff
5: hier mit
2: der Natürlichkeit als das. Das kommt trotzdem drin vor. Das Zweite, was auch noch keiner erwähnt hat, ist, die Natur erscheint hier selbstverständlich auch als Macht. Und zwar als Macht, die töten kann, als Macht, der man ausgeliefert ist. Ich verweise nur auf den Wind, das Motiv des Windes. Und wenn man im Sprung ist, dann geht es darum, welcher Wind dich allenfalls ergreifen könnte. Und das war's dann. Also, wenn das nicht eine Art von existenzieller...
5: Meine ich ja, dass da jetzt nicht der Satz dabei steht, der mir das erklärt. Es werden ja die Winde poetisch aufgezählt. Das ist eine extrem poetische Stelle, wie die Windnamen.
2: Also Aufladung besteht für dich darin,
5: dass Aufladung meine ich damit, dass ich dann noch eine Erzählstimme habe und der Wind, der könnte dich jetzt, keine Ahnung, ja, runterschmeißen. Das steht ja so nicht dann da, ja.
2: Naja, also es gibt ja schon immer dann noch diese, also erstens finde ich diese Explizierung kein notwendiges Kriterium für eine lyrische Aufladung von Begriffen. Und zweitens hat ja Thomas Stressel zu Recht darauf verwiesen, dass hier verschiedene Tonlagen existieren und es auch immer noch so, Thomas hat gesagt, Wikipedia-ähnliche Einschübe gibt, die einfach erklären natürliche Phänomene oder Vorkommen von Pflanzen und Tieren. Und natürlich gibt es auch eine Auflistung dieser Art von Windarten und wie gefährlich die sind. Also das ist ja schon dann auch wieder expliziert, wenn du so willst.
5: Also ich finde das einen poetischen Beitrag, aber wir müssen uns mal zurückziehen zur Textanalyse und gestrige und heutige Texte mal vergleichen. Das wäre interessant.
6: Frau Sanyal, bitte.
7: Ich würde auch gerne noch was zur Metaphysik sagen, weil die ist da, aber es wird was anderes damit gemacht. Also auf der, es ist die erste Seite, ich meine, es ist, nee, es ist die zweite Seite, da haben wir dieses Alpenkreuz, das sie im 1900 da hochgeschleppt haben und da haben wir wirklich Caspar David Friedrich und da fällt irgendwie sogar irgendwie das Eis im Winter runter und es ist aber anders erzählt. Es ist halt eben nicht wie so ein Caspar David Friedrich Gemälde erzählt, sondern man denkt, warum haben wir es jetzt da hochgeschleppt? Also es ist halt eingebunden in sehr faktuelle Beschreibungen und das mag ich sehr. Und das, da gibt es ja auch eine Klammer zum Ende. Also er geht da hoch und beim Hochgehen sehen wir das Alpenkreuz, beim Runtergehen sehen wir aber die Kampfjets, die da drüber fliegen. Also es ist tatsächlich irgendwie auch eine andere tatsächlich Tonalität am Ende. Es passiert was anderes darin. Und am Ende redet plötzlich dieser Typ mit ihm, der vorher irgendwie die Worte nicht gefunden hat. Also es ist schon eine Transformation da oben passiert, wie auch, also es gibt die Metaphysik, aber sie ist eben nicht so, wie wir sie erwarten darin.
2: Aber worin besteht jetzt für dich die Metaphysik?
7: Die Metaphysik ist an diesem riesigen Kreuz, irgendwie er sucht etwas und dieser Mann, der ja die Worte nicht hat und am Ende kann der Mann gar nicht mehr aufhören zu reden. Also es gibt eine Kommunikation, der zeigt ihm ja auch eine Stelle, ob es jetzt die richtige Stelle ist, wissen wir nicht, aber es ist etwas passiert. Also der geht da oben hoch, der geht auf den Berg und der Berg hat ihn verändert, aber eben nicht so groß, wie wir das erwarten, sondern es ist halt irgendwie, es ist eine Veränderung, aber es ist eine kleine Veränderung darin.
8: Er findet also die Sprache, das stimmt schon. Doch, das fällt mir jetzt auf, wo Sie das sagen. Er findet am Schluss die Sprache, die er am Anfang gar nicht hat. Ja.
0: Also ich glaube gar nicht, dass dieser Text so bedeutungslos und so offen zu interpretieren ist und jeder da drüber assoziieren kann, wie er will. Der Text ist eigentlich relativ präzise und auch wenn man sich das Kreuz anschaut, das ist ja vor allem eine historische Sache. Steht ja sogar dabei, wann das aufgestellt worden ist und so weiter. Und das ist sozusagen keine Metaphysik, sondern es ist Geschichte. Also hier wird die Natur eben gerade nicht als etwas dargestellt, was seit 100.000 Jahren da in der Schweiz oder wo immer oder in Italien vorhanden ist und einen Raum, dessen man sich bemächtigen kann und so tun kann, als sei da in den letzten 25 Eiszeiten nichts passiert. Das ist ein historischer Raum und deshalb hat er natürlich Bedeutungen. Niemand hat gesagt, dass dieser Raum keine Bedeutungen hat. Und nur wegen Sport noch zwei Sachen, weil das finde ich auch wichtig, was du gesagt hast, was den Sportdiskurs betrifft, ist das ein absoluter Tabubrechertext. A, die Hormone, das ist sozusagen das große Schweigen, was über Sport allgemein herrscht. Also irgendwie alle wissen, das geht nicht ohne dem und es ist das große Schweigethema. Und das zweite große Schweigethema im Sport ist die Angst. Also es darf niemand sagen, dass er Angst hat. Also weil das würde sozusagen das schöne Bild des Sportes beschädigen. Und diese Angst finde ich auch ganz wichtig, dass die ja aber auch hier eben, das ist eingangs, glaube ich, hast du das gesagt, dass es nicht psychologisiert ist, sondern dass das hier als Diskurshintergrund auftaucht. Es ist ja noch nicht einmal klar, dass diese Aufzählung den betrifft, aber sozusagen es ist ein Schatten, ein Hintergrund, der immer da ist und dessen wir uns normalerweise nicht bewusst sind. Und es ist ja auch sozusagen, der Sport hat ja alles getan in den letzten 30, 40 Jahren, dass wir diese brutalen Bilder nicht mehr sehen. Also das ist wegretuschiert, es gibt es aber trotzdem im Hintergrund noch immer. Und das ist etwas, wo der Text wirklich irgendwie auch Gesellschaftsrelevanz hat, weit über das Skispringen hinaus. Nicht? Also das sind Dinge, die allesamt historische Bedeutungen eröffnen und den Text als etwas Gegenwärtiges darstellen, vor dem Hintergrund von Traditionen, die vielleicht man auch noch in einem gemeinsamen literaturwissenschaftlichen Seminar, das der Thomas Stressel und ich im nächsten Semester anbieten werden, erörtern kann.
9: Naja. Fantastisch.
0: Es ist noch ein Platz frei übrigens dort.
9: Dann schließe ich die Diskussion und bedanke mich sehr.
2: Interessant. Ja, es klingt interessant.
9: Ein Text über ein sehr spezifisches Interesse, der einen in seine Magie hineinzwingt und den man in seiner eigenen Geschwindigkeit lesen muss und wo es angenehm ist, dass nicht psychologisiert wird. Christoph Salay, Sie haben das letzte Wort, wenn Sie was sagen, was erwähnen, was ergänzen möchten.
10: Vielen Dank für die Diskussion.
9: Vielen Dank, Christoph Salay.
11: Das waren Präsentation von und Diskussion über den Text von Christoph Salay bei den Tagen der deutschsprachigen Literatur in Klagenfurt, aufgenommen vom ORF. Wir bedanken uns für die Möglichkeit, diesen Mitschnitt auch bei unserem Sender auszustrahlen. Und bei Ihnen bedanke ich mich natürlich wieder fürs Interesse und fürs Dabeibleiben. Demnächst geht es wieder weiter mit anderen Themen, einer Buchpräsentation zum Beispiel aus der Bücherei Gröbming oder auch feministische Texte wird es demnächst on air zu hören geben. Lassen Sie sich einfach überraschen. Schöne Sommertage mit erbaulichen und unterhaltsamen Büchern wünscht Ihnen im Namen des Literaturenteams Hilde Unterberger.

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1: Einen wunderschönen guten Morgen, liebe Hörerinnen und Hörer. Am Mikrofon begrüßt Sie recht herzlich Ernst Nussbaumer. Heute ist ja Donnerstag und Donnerstag ist Markttag in Liezen. Da ist der Bauernmarkt und ich bin für Sie, ich bin für euch schon wieder unterwegs am Bauernmarkt an einem wunderschönen sonnigen Sommermorgen.
2: Guten Morgen, Ernst.
1: Guten Morgen. Ein wunderschöner Sommermorgen. Man könnte sagen, das sind die Hundstag, oder? Liebe Alex, wie geht's euch, wenn zu warm ist beim Kropfenbochen?
2: Beim Kropfenmachen, wenn es heute in der Früh ist, ist es relativ angenehm. Schlimmer war es zum Beispiel gestern in der Bochstum. Bei der Hitze, da habe ich 42 Grad zusammen.
1: Da kannst du eigentlich die Sauna sparen, gell?
2: Ja, Sauna brauche ich nicht gehen. Und Urlaub fahren auch nicht.
1: Warum nicht Urlaub fahren?
2: Naja, weil es ja so schön warm ist.
1: Du, Alexandra, gibt es irgendwas Neues beim Brot?
2: Ich habe ein neues Brot kreiert. Und zwar ist es diesmal ein Roggenvollkornbrot mit 30% Roggenvollkorn-Sauerteig, Zucchini, Hokkaido-Kürbis und Kürbiskernen.
1: Ist das nicht ein bisschen viel gesundes Brot?
2: Erstens ist es gesund und zweitens ist es softig.
1: Ist sehr softig. Ja. Du, Alexander, wie lange hält so ein Brot? Jetzt, wenn es zu warm ist?
2: Wenn du das richtig lagerst, hält der Sauerteigbrot 3 Wochen.
1: Was versteht man unter richtig lagern oder richtig aufkalten?
2: Sauerteigbrot darfst du nicht in einem Plastikbeutel oder in einem Plastikbehälter reingeben, weil durch den Sauerteig arbeitet natürlich das Brot weiter und das wird schimmelig, sondern am besten ist es in einem Leinensack oder in einer Brotdosen oder einfach mit einem Schnitt mit einem Anschnitt auf die Küche umdrehen und Geschirrtücherl drüber.
1: Alex, es wird ja da fleißig schon wie ein Tropfen auspochen. Mhm. Wie viel brauchst du da in Liezen ungefähr? Nein, das sagen wir nicht wegen dem Finanzamt, oder?
2: Ja, genau.
1: Das sagen wir nicht, das sagen wir nichts. Du, Alexander, was hast du? Heiligen Geistkropfen, oder?
2: Heiligen Geistkropfen, lieber Ernst, gibt's nur zu Pfingsten, gell, wenn der Heilige Geist kommt.
1: Gibt er da was?
2: Da kommt er, weil sonst waren wir zwar nicht da. Und das sind Warzene Kropfen, das, oder Bauernkropfen, sind mit Weizensauerteig, habe ich probiert, ist sehr flammig und unterhalb habe ich Nusskipferl. Auch selbst gemacht.
1: Alexander, gibt's irgendwas Neues landwirtschaftsmäßig?
2: Landwirtschaftsmäßig, wir haben jetzt unseren eigenen Roggen dazu gekriegt. Der Weizen ist auch aus der eigenen Erzeugung. Was gibt es sonst nichts? Ja, wir haben von Mutterkuh umgestellt auf Milch. Das heißt,
1: Alexander, tust du die Milch wieder liefern oder tust du alles selber verarbeiten?
2: Nein, wir liefern hauptsächlich die Milch. Nur die Milch nehme ich her für die Kropfen zum Beispiel oder gewisse Produkte, sei es Buttermilch. Nehme ich für die Brotherstellung her und unsere Butter für uns für den Eigengebrauch mache ich selber.
1: Ja, liebe Hörerinnen und Hörer, ihr habt es jetzt wieder von der Alexandra für vorne. Alexandra, einen wunderschönen Sommertag, ein kurzes Geschäft und wir hören uns wieder. Danke dir.
2: Tschüss.
1: Ja, liebe Hörerinnen und Hörer, ihr habt schon gehört, was jetzt Neues gibt. Ich gehe jetzt da weiter zum Gemüse- und Obststand und da bin ich ganz fasziniert. Da gibt es steirische Zwetschgen, steirische Erdbeeren, steirische Heidelbeeren, steirische, das kann ich nicht lesen, Himbeeren und der original steirische Verkäuferin gibt es da glaube ich auch. Guten Morgen, da ist überall alles original steirisch.
3: Original.
1: Bist du auch original steirisch?
3: Ja, so wie du auch.
1: Wie geht's heute?
3: Einfach wie der Schnabel gewachsen ist.
1: Das passt schon so. Das passt schon so. Wie geht's heute bei dem wunderschönen Sommertag?
3: Super. Die Leute sind brav da. Du kannst ruhig angeschaut aufnehmen, gell? Ja. Die Leute kommen brav. Also die Leute sind wirklich brav, muss ich mal sagen. Wir müssen loben unsere Kunden. Die kommen sehr brav einkaufen. Sind treue Kundschaften, ja. Mhm.
1: Macht natürlich irrsinnig Spaß, bei so einem wunderschönen Wetter am Stand zu stehen, oder?
3: Ja, es ist sehr lustig. Es ist so toll. Die Leute sind gut aufgeregt, sie kaufen brav ein, der Schmäh läuft, es ist super, ja.
1: Und ich glaube, da macht es früh aufstehen kein Problem, oder?
3: Nein, überhaupt nicht. Ich schlafe beim Auffahren.
1: Der Mann fährt und du schläfst. Genau. Dann wünsche ich dir noch einen wunderschönen Tag und ein gutes Geschäft.
3: Danke dir.
1: Ja, ich gehe jetzt weiter, jetzt wieder Gemüse, Obst, wirklich, also liebe Hörerinnen und Hörer, ihr müsst da herkommen und schauen, was da wirklich alles gibt. Frische Kartoffeln, vermutlich Zwiebel, Riesentrümmer. Darf ich Sie was fragen, warum sind die Zwiebel so groß?
2: Weil sie so gut gewachsen sind.
1: Wirklich? Ist das eine eigene Sorte?
2: Eigene Sorten ist eine Jausenzwiebel.
1: Das kann man so essen.
2: Gut, ja.
1: Ich werde dann einen, wenn ich fertig bin mit dem Interview, einen probieren dann und dann mitnehmen. Gern, ich komme dann gern. Aber ich muss jetzt weitergehen, muss die Sendung fertig machen. Jetzt gehen wir schauen zum Käsestand. Guten Morgen. Servus. Du bedienst gerade recht fleißig. Guten Morgen. Du, darf ich dich etwas fragen?
4: Dankeschön, danke dir. Ja, bitte sehr.
1: Hast du bei dieser Sommertemperatur Probleme mit dem Käse?
4: Probleme? Nein, weil ich gebe unten immer die Eisteilen und so. Und siehst du, für alle anderen Weichkäse haben wir so eine Kiste, wenn ja, haben wir ein Problem. Weil auch alle Märkte, okay, heute nach Irning fahren wir, wenn die Märkte, welche Nachmittag sind, fahren wir nicht, weil es ist zu heiß.
1: Das ist zu warm.
4: Ja.
1: Ist das für den Käse nicht so gut, oder?
4: Nein, nicht bissi. Nicht für Käse, nicht für alle anderen. Ja, es tut mir leid, aber so ist es. Wir müssen schauen auf unsere
1: Richtlinien.
4: Ganz genau.
1: Gesundheitsrichtlinien, damit nichts verdirbt, oder?
4: Ja, bravo. In die Richtung. Morgen in die Richtung.
1: Dann wünsche ich dir noch einen wunderschönen Sommertag und genießt du den Sommer, wenn du nicht arbeitest auch?
4: Natürlich. Jetzt in 2 Wochen fahren wir schon wieder. Jetzt so, es ist für mich Sommer, weißt du, für mich ist Sommer mehr als Winter. Ich genieße das Meer, das Wasser und Fisch essen und ja.
1: So fehlt dir deine Heimat? Fehlt dir deine Heimat?
4: Tanto. Aber was kann ich tun? Meine Frau ist da, ja. Weil ich bin sonst so jede 2. Woche 3-4 Tage runter. Ja, es ist egal.
1: So, dann wünsche ich dir einen wunderschönen Sommertag. Danke dir.
4: Ebenfalls. Ciao, Papa.
1: Bitte, danke. Ja, es ist heute ein bisschen stressig am Bauernmarkt in Liezen. Es ist eine Baustelle. Guten Morgen. Jetzt bin ich bei den Bienen. Wunderschönen guten Morgen. Es ist ein bisschen laut heute, gell?
5: Ja,
1: das ist
5: so nicht
1: blöd. Ja. Ich komme dann später, ich gehe nochmal eine Runde und komme dann später zu dir, wenn der große LKW da weg ist. Schau mal. Ja, jetzt bin ich wieder bei meinem Ausgangspunkt. Guten Morgen, darf ich Sie was fragen?
5: Mich, ja gerne.
1: Was wird das heute am Stand da?
5: Ein ganz gutes Bauernbrot.
1: Das ist wirklich gestaltet, das schaut ja recht saftig und recht gut aus.
5: Das ist ja herrlich, wirklich herrlich. Mit Sonnenblumenkernen drinnen, wunderbar, mit Butter drauf, das gibt es jetzt gleich bei mir. Mit einem Kaffee.
1: Gut. Erzähl ich mir am liebsten selber
5: ein. Obwohl die ganzen Müllspeisen da sind, gell?
1: Und es ist faszinierend, wie viele Müllspeisen das gibt, wie viele Sorten das gibt. Sonst gar nichts, nur Brot. Und nichts hier.
5: Nein, ich bin kein Zuckermann. Ah, keine Zuckerfrau. Bitte nächstes.
1: Ja, dann wünsche ich Ihnen einen, sag mal da, schönes Vorstück. Ein gutes Frühstück. Und was passiert sonst so einen wunderschönen Tag?
5: Ja, schwimmen gehen wir halt noch. Urlaub.
1: Irgendwohin oder bei uns?
5: Ja, ganz privat auf unseren eigenen Teich. Wir haben den Luxus.
1: Das ist aber schon schön.
5: Mit Hund und Kind und Kegel.
1: Und Kegel, richtig. Eigentlich einen Ferientag am eigenen Teich.
5: So ist es, genau.
1: Dann wünsche ich Ihnen einen wunderschönen Tag, einen schönen Sommertag.
5: Danke
1: gleich. Was gibt's Neues bei den Schaumrohren und beim Brot und beim, weiß ich nicht, was das alles ist, vielleicht für unsere Hörerinnen und Hörer, ihr habt ja Urlaub.
5: Genau, wir haben jetzt dann 2 Wochen Urlaub.

0: Es gibt, ich war schon lange nicht mehr bei der Dame mit die Fisch. Ja, wunderschönen guten Morgen.
1: Guten Morgen.
0: Ich sehe da viel Fisch, die schwimmen im Eis, oder?
1: Genau, die schwimmen in Eis, das ist ja dringend notwendig bei dem Wetter.
0: Du, wie geht's dir, wenn es so extrem warm wird mit den Produkten, mit den Fisch und mit eigentlich allem, was ihr habt? Müsst ihr das separat kühlen?
1: Ja, also wir haben sowieso alles in Kühlboxen, bei den Frischfischen haben wir das Eis, also ohne Gang hat's eh nicht. Und ja, für den Rest haben wir Kühlakkus. Bei den Gereicherten ist halb so schlimm, die frischen Sorten schon auf 0 Grad
0: Ja,
1: sein.
0: ja.
1: Ist die größere Herausforderung ist dann eher beim Teich mit dem Wasser, mit der Hitze beim Ausfangen.
0: Du, wie geht's euch? Habt ihr auch weniger Wasser wie normal oder bei den Teichen oder habt ihr genug Wasser?
1: Na, wir haben eigentlich zurzeit gar kein Wasser. Wir haben halt jetzt die Hälfte von den Teich auslassen, damit wir ein bisschen minimieren.
0: Ja.
1: Aber ja, wir hoffen, dass es einmal regnet, weil jetzt ist schon ziemlich grenzwertig,
0: Das ist
1: ja.
0: grenzwertig. Und das ist natürlich auch ein Riesenproblem für die Fisch, glaube ich, weil weniger Sauerstoff dann im Wasser drinnen ist, wenn
1: Ja.
0: weniger Wasser ist, gell?
1: Ja, da haben
0: Und
1: wir
0: müsst ihr da
1: extra.
0: Wasser zuführen oder derzeit da Luft einpumpen?
1: Wir haben extra Pumpen, also so Sprudler für den Sauerstoff. Wasser zuführen können wir leider nicht, weil wir allgemein kein Grundwasser mehr haben. Das heißt, das ist sowieso eine Knappheit. Jetzt müssen wir halt einfach minimieren und schauen, dass wir irgendwie
0: Einfach
1: durchkommen.
0: weniger machen und schauen, dass ihr irgendwie über die
1: Genau.
0: Runde kommt.
1: Genau.
0: Wie es ausschaut, bleibt es ein bisschen warm, also ist das nicht ganz so gut, oder?
1: Na, für uns nicht, nein. Nein, könnte besser sein, sagen wir so. Ein Regen darf einmal nicht schaden. Aber ja.
0: Ja, dann wünsche ich dir trotzdem einen wunderschönen Tag noch, einen schönen Sommertag,
1: Dankeschön.
0: ein gutes Geschäft und es wird schon wieder
1: Dankeschön.
0: hoffentlich bald einmal regnen.
1: Ja, hoffen wir's.
0: Ja, danke dir,
1: Danke,
0: für
1: schönen
0: dich.
1: Tag noch.
0: Danke. Es sind schon sehr viele Leute da am Bauernmarkt in Liezen. Ich gehe jetzt nochmal schauen und frage einmal da. Irgendwann frage, muss ich mir irgendwen aus den vielen Leuten außernehmen und fragen. Guten Morgen, darf ich Sie was fragen?
1: Na, mich nicht.
0: Warum nicht? Aber ganz, ganz kurz.
1: Was?
0: Was wird es am Bauernmarkt? Was kaufen Sie ein? Gemüse, Obst?
1: Hauptsächlich Gemüse.
0: Hauptsächlich Gemüse.
1: Ja, und der Fleisch brauche
0: Und
1: ich
0: Fleisch.
1: heute.
0: Also das ist schon eine gute Einrichtung der Bauernmarkt, wenn jetzt, oder?
1: Ja,
0: Passt das?
1: das ist auf alle Fälle.
0: Und es
1: Den
0: gibt,
1: könnte man uns nicht wegdenken, gell?
0: na, und es gibt wirklich, wenn man so schaut, Obst und Gemüse, alles frisch und aus, was wichtig ist, auch aus der Steiermark, oder?
1: Um das geht's. Und dass der Bauer direkt das Geld
0: Genau,
1: kriegt, das
0: genau.
1: ist mir das wert. Und
0: Genau.
1: nicht etliche Zwischenhändler
0: Genau,
1: die
0: richtig.
1: Hand aufhalten.
0: Dann wünsche ich Ihnen, bis dahin so einen wunderschönen Sommertag.
1: Jetzt einkaufen gehen und nachher meine Hausarbeit machen.
0: Und dann schwimmen.
1: Und nein, schwimmen nicht. Dann gehe
0: Gar
1: ich in den Garten in Schatten und
0: das
1: dann
0: ist, das
1: genieße
0: ist
1: ich den
0: gescheit.
1: Tag.
0: Einen
1: Gell?
0: wunderschönen Tag noch, danke.
1: Danke.
0: Wiedersehen. Jetzt gehe ich aber wirklich zu meiner Bienenfrau. Da müssen wir ein bisschen fachsimpeln. Guten Morgen. Es ist gerade Kundschaft da. Da wird jetzt Bienenwachs verkauft. Ich bin ja ganz begeistert und muss man das so, muss dazu hören, was da passiert. Gehandelt wird Bienenwachs gehandelt. Das schaut irrsinnig schön aus, also sehr rein vom Produkt her, sehr rein. Es sind keine Flankerl drin. Ja, alles selber gemacht, sagt unsere Bienenfrau. Warum wird das Wachs so rein? Wird das gefiltert und
1: Na,
0: gesiebt?
1: das ist das reine Wachs, was die Bienen schwitzen.
0: Also werden Sie jetzt viel Wachs machen, wenn es so warm ist?
1: Die Zeiten sind vorbei, weil wir gehen dem Ende zu und jetzt wird alles abgeräumt und fertig geschleudert, eingefüttert und das war's jetzt für heuer dann.
0: Du hast heuer viel Waldhonig gegeben.
1: Generell war da die Ertrag sehr, sehr gut. Wir sind heuer belohnt worden für unsere Arbeit.
0: Das hört man gern. Du streust der Ganze. Oh, mach zuerst fertig.
1: Jetzt ja 1,20 Fans.
0: Okay.
1: Ja, das war heuer ein hartes Jahr und ist es noch.
0: Passt
1: Bis
0: das?
1: man ja dann so geht, danke.
0: Wieso, danke.
1: Einen schönen Tag.
0: Danke, gell? Tschüss.
1: Bis wir fertig sind, dauert es nur Zeitl. Aber es hat sich heuer gelohnt.
0: Du, haben die Bienen ein Problem, wenn es zu so warm ist oder taugt ja das? Also
1: Ja, taugen tut
0: wie
1: sie.
0: gehen die Bienen damit um, wenn es so lang so heiß ist wie jetzt, was eigentlich für uns ungewöhnlich ist?
1: Naja, sie sitzen auch heraußen und fächeln halt. So tun es die Bienen halt auch.
0: Aber ich glaube, es wird wieder irgendwann kühler werden oder hoffentlich.
1: Jo, nein, das passt schon so, ja.
0: Und wie geht's mit dem Wasser? Haben die Bienen mit dem Wasser ein Problem oder
1: Na,
0: ist es?
1: Wasser brauchen sie, weil das
0: Das
1: brauchen sie
0: weiß
1: ja
0: ich, ja.
1: für das
0: Das weiß ich
1: ganze
0: schon. Wenn sie was
1: Drumherum.
0: finden, müssen sie es halt weiterführen. Bis sie Wasser finden. Wie geht
1: Ja, normalerweise ist der Imker verpflichtet, eine Wasserstelle bereitzustellen.
0: das? Was ist vorm
1: So schaut's aus.
0: Vor die Beuten oder vor dem,
1: Naja, dass
0: der
1: so
0: Wohnung,
1: halt.
0: vor der Wohnung der Bienen ist da Wasser.
1: Na, ja, irgendwo halt, ja, dass er halt was

0: bereitstellt, oder das ist auch der Tau, wo sie ist, auch auf den ganzen, auf der Wiese und überall.
1: Aber was mir heute aufgefallen ist, heute davor war kein Tau nicht.
0: Nein, weil es so warm ist.
1: Wir haben eigentlich immer einen Tau, aber heute war morgen.
0: Morgen.
1: Wir haben heute wirklich keinen Tau nicht gehabt, und das ist für uns ungewöhnlich, oder?
0: Ach so, ich weiß es nicht.
1: Weil es ist eigentlich immer Tau gewesen.
0: Das beobachte ich nicht.
1: Aber ich.
0: Sehr
1: Ja, dann wünsche ich dir noch einen wunderschönen
0: Ja,
1: Tag.
0: danke dir auch.
1: Wird dich schön ankühlen, gell? Gerne die für die Sonne.
0: Du rede nicht.
1: Und
0: Ich
1: wir
0: mache
1: hören
0: meine
1: uns. Ja.
0: Arbeit am Markt und dann fahre ich nach Hause.
1: Das ist recht. Dann wünsche ich dir einen wunderschönen Tag und vielen herzlichen
0: Ja,
1: Dank.
0: danke. Ja,
1: Ja, liebe Hörerinnen und Hörer, das war mein Bericht vom Bauernmarkt in Liezen. Ich habe meinen Kollegen heute vertreten, den Werner Rackl. Der Werner ist ja woanders unterwegs, und ich wünsche Ihnen noch einen wunderschönen Donnerstag.
2: 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Die Hände lassen wir auch einfach auf den Boden sinken und die strecken wir jetzt so nach unten, nach vorne. Bewegen unsere Finger ein wenig, regeln uns ein wenig, strecken uns richtig durch nach vorne und dann richten wir uns genauso langsam wieder auf, wie wir hinabgegangen sind, und richten den Oberkörper auf. Dann ziehen wir langsam wieder die Schultern in eine aufrechte Position und zum Schluss dann heben wir wieder das Kinn, dass der Kopf wieder gerade ist, und so schnell ist auch schon vorbei. Und natürlich wieder bis zur nächsten Einheit.
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4: Am Mikrofon Daniel Bernhard. Herzlich willkommen zum Radio Frequenz Eventkalender. Wir starten mit den Verkehrsmeldungen.
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4: Die Verkehrsmeldungen laut ÖAMDC. Auf der A9 Pyrnautobahn ist ein Fahrstreifen gesperrt zwischen Tregelwang und Trieben. Das ist eine größere Baustelle, da wird noch bis Jänner 2027 gebaut. Auf der L724 Planeistraße ist zwischen Schladming und Planei in beiden Richtungen die Fahrbahn auf einen Fahrstreifen verengt. Und auf der L711 Ramsaustraße ist die Fahrbahn in Höhe Schladming in beiden Richtungen auf einen Fahrstreifen ebenfalls verengt. Auch hier ist der Grund eine Baustelle. Die Baustelle wird den Verkehr nur noch heute beeinträchtigen.
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4: Was sind die Veranstaltungen der nächsten beiden Tage? In Gröbming erwartet euch heute das Sommer-Open-Air-Kino mit dem Film Star Wars, The Mandalorian and Grogu, im Kurbach um 21 Uhr. In Aigen im Ennstal findet ein Vortrag statt beim Kulturtreff im Kulturgarten. Thema: KI galoppiert wohin? von Herwig Pieslinger ab 20 Uhr im Kunstgarten. Voranmeldung erbeten unter 0664 215 08 32. Eine Musikveranstaltung der besonderen Art gibt es heute in Grundlsee. Matthias Jakisic und Toni Burger, zwei Geigen, zwei unverwechselbare musikalische Handschriften. Urbane Grooves treffen auf Alpine Echoes im Gasthof Veit um 20 Uhr. Und in Schladming spielen heute Just the Three of Us bei einem Open-Air-Konzert am Hauptplatz um 19 Uhr. Morgen Freitag erwartet euch in Gröbming die Kirtagsnacht mit Kirtagskegeln, dass ich es rausbringe. Veranstalter ist der Kirtagsverein am Hauptplatz ab 17 Uhr. In Grundlsee geht es kulturell auch morgen Freitag hoch her. Da findet zum einen ein Liederabend statt. Gespielt werden Clara Schumann und Johannes Brahms um 19.30 Uhr im Gabillonhaus Breuhof 59. Zum anderen kann man sich in Grundlsee die Ausstellung Edith Kramer zu Gemüte führen, anlässlich des 110. Geburtstages der Künstlerin, im Kaiserlichen Stall um 19 Uhr. Und in Irtning spielen morgen 7480s am Hauptplatz um 18 Uhr. Folgende Museen und Ausstellungen haben im Bezirk geöffnet. Die Bücherei Admont hat jeden Montag und Donnerstag von 16 bis 18 Uhr geöffnet, auch in den Ferien. Jeden ersten Montag im Monat haben sie von 16 bis 17 Uhr spannende Stunden für alle Kinder. Jeden ersten Montag im Monat haben sie von 17 bis 18 Uhr Geschichtenzeit für alle Kinder. Die Galerie Fokus hat nicht mehr geöffnet, aber das Haus der Inklusionen in Liezen von Leichnamsweg 11 zeigt Montag bis Donnerstag von 8 bis 15 Uhr und von Freitag von 8 bis 12 Uhr die Ausstellung von Silvia Bartelmeis und Enrique Pardo Domingos mit dem Titel Spanisches Licht. Die Salzwelten in Aldersee haben geöffnet und bieten Führungen an von 9 bis 17 Uhr und Kinderführungen mit der Grubenente Sally, ganzjährig jeden Sonntag um 14.30 Uhr. In Aldersee gibt es auch das Literaturmuseum in Fischendorf. Das hat Montag bis Samstag von 10 bis 13 Uhr geöffnet und von 14 bis 18 Uhr. Das Benediktinerstift in Admont hat Dienstag bis Sonntag von 10 bis 17.30 Uhr geöffnet. Folgende Ausstellungen sind aktuell zu sehen. Admonter Kunstschätze neu präsentiert im Kunsthistorischen Museum. Die Sonderausstellung Admont 1074. Ein Streifzug durch die Stiftsgeschichte. Und immer einen Besuch wert ist natürlich auch die Stiftsbibliothek. Das Schloss Trautenfeld hat geöffnet Dienstag bis Sonntag von 10 bis 17 Uhr. Dort ist aktuell die Sonderausstellung Blume persönlich von Mythen, Symbolen, Duft und Liebe zu sehen. Die läuft noch bis 1.5., also die läuft von 1.5. bis 31.10. Auch sehenswert sind natürlich die Dauerausstellungen zur Kultur- und Naturgeschichte des Bezirks Liezen, Barocksaal, der Freskenraum und die Handarbeitsausstellung. Ebenfalls sehr interessant geschichtlich ist die Burg Strechau. Die hat die Öffnungszeiten von Dienstag bis Sonntag von 10 bis 16 Uhr. Zu besichtigen ist diese zweitgrößte Burg der Steiermark. Außerdem gibt es da auch noch eine umfangreiche Oldtimer-Sammlung. Die geführten Besichtigungen, die finden jeweils zur vollen Stunde statt. Die letzte Führung beginnt um 15 Uhr. Im Kammerhofmuseum in Bad Aussee am Klumetzkiplatz, da ist geöffnet von Dienstag bis Sonntag von 10 bis 15 Uhr. Montags ist geschlossen. Und da gibt es auf 800 Quadratmeter Ausstellungsfläche viel Interessantes zur Volkskultur des Ausseerlandes und aktuell auch eine Sonderausstellung 1945, Kriegsende am Schauplatz Ausseerland. Museum Gröbming hat geöffnet von Montag bis Sonntag von 11 bis 16 Uhr. Das Museum zeigt die Sonderausstellung Mythos Antike über Götter, Philosophen und Künstler. Das Stadtmuseum Schladming, das hat geöffnet Juni, September und Oktober. Dienstag von 9 bis 12 und von 14 bis 16 Uhr. Mittwoch von 9 bis 12 Uhr. Donnerstag von 9 bis 12 Uhr und von 14 bis 16 Uhr. Ein Schwerpunkt dieses Museums ist der reiche Bergbau in den Schladminger Tauern. Das Museumsgebäude ist das einzige weitgehend unverfälscht erhaltene Holzhaus im bayerisch-salzburgerischen Stil. Die Ausstellung zeigt auch die Lebensumstände vergangener Jahrhunderte, wie Sparsamkeit, Einfachheit und Zweckmäßigkeit. Das Gewaltschutzzentrum Liezen befindet sich in Liezen von Leichnamsweg 15. Einmal wöchentlich ist eine Mitarbeiterin vor Ort, bei Bedarf auch öfter. Für juristische und psychosoziale Beratung gibt es in familiären Angeboten Angelegenheiten. Anonym und kostenlos wird am Dienstag in Liezen angeboten im Wirtschaftspark B3 in der Selztaler Straße 14 von 16.30 Uhr bis 19 Uhr. Auch die verpflichtende Elternberatung für einvernehmliche Scheidung ist dort möglich. Das psychosoziale Netzwerk PSN mit Standorten in Liezen, Bad Aussee und Gröbming bietet ein breites psychologisches Unterstützungsangebot. Immer am Montag, Dienstag, Donnerstag und Freitag von 9 bis 16 Uhr und mittwochs von 8 bis 18 Uhr. Und es wird auch wieder Blut gespendet in Eigen im Ennstal in der Butterer Seehalle. Blut wird immer gebraucht. Schauen Sie vorbei, wenn Sie Zeit haben. Heute von 14.30 Uhr bis 17 Uhr. Nähere Informationen findet ihr unter www.blut.at. Zahlreiche Bauernmärkte haben in der Region geöffnet. Aktuell gibt es den Bauernmarkt am Parkplatz, da hat mein Kollege Ernst Nussbaumer gerade berichtet, zwischen der Arkade und dem Finanzamt, jeden Donnerstag von 7 bis 11 Uhr. Den Bauernmarkt in Irtning, den gibt es auch, ebenfalls heute von 13.30 Uhr bis 16 Uhr. In Admont gibt es den Grabner Hofladen, jeden Donnerstag von 14 Uhr bis 16.30 Uhr in der Landesfachschule Grabnerhof, außer in den Schulferien. Hier noch ein Tipp für den Samstag. Für den kommenden, ebenfalls in Admont, findet der Gesäuse-Spezialitätenmarkt statt im Benediktinerstift Admont von 9 bis 14 Uhr diesen Samstag. Und in Bad Aussee gibt es auch noch den Wochenmarkt am Klumetzkiplatz. Auch der ist heute Donnerstag, jeden Donnerstag von 7 bis 12 Uhr, außer an den Feiertagen.
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0: 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Morgen gibt es wieder einen Infopoint. Da begrüßt Sie meine Kollegin Julia Zefferer. Das war's. Bis zum nächsten Mal. Bleibt weiter dran und genießt unser vielfältiges und vor allem werbefreies Radioprogramm. Ciao und auf Wiederhören.
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1: Einen wunderschönen guten Morgen, liebe Hörerinnen und Hörer. Am Mikrofon begrüßt Sie recht herzlich Ernst Nussbaumer. Heute ist ja Donnerstag und Donnerstag ist Markttag in Liezen. Da ist der Bauernmarkt und ich bin für Sie, ich bin für euch schon wieder unterwegs am Bauernmarkt an einem wunderschönen sonnigen Sommermorgen.
2: Guten Morgen, Ernst.
1: Guten Morgen. Ein wunderschöner Sommermorgen. Man könnte sagen, das sind die Hundstag, oder? Liebe Alex, wie geht's euch, wenn es zu warm ist beim Kropfenbochen?
2: Beim Kropfenmachen, wenn es jetzt in der Früh ist, ist es relativ angenehm. Schlimmer war es zum Beispiel gestern in der Bochstum, bei der Hitze. Da habe ich 42 Grad zum.
1: Da kannst du eigentlich die Sonne sparen, gell?
2: Ja, Sonne brauche ich nicht gehen. Und Urlaub fahren auch nicht.
1: Warum nicht Urlaub fahren?
2: Naja, weil es ja so schön warm ist.
1: Du, Alexandra, gibt es irgendwas Neues beim Brot?
2: Ich habe ein neues Brot kreiert. Und zwar ist es diesmal ein Roggenvollkornbrot mit 30% Roggenvollkorn-Sauerteig, Zucchini, Hokkaido-Kürbis und Kürbiskernen.
1: Ist das nicht ein bisschen viel gesundes Brot?
2: Erstens ist es gesund und zweitens ist es softig.
1: Ist sehr softig. Ja. Du, Alexander, wie lange hält so ein Brot, jetzt wenn es zu warm ist?
2: Wenn du das richtig lagerst, hält der Sauerteigbrot 3 Wochen.
1: Was versteht man unter richtig lagern oder richtig aufkochen?
2: Sauerteigbrot darfst du nicht in einem Plastikbeutel oder in einem Plastikbehälter reingeben, weil durch den Sauerteig arbeitet natürlich das Brot weiter und das wird schimmelig, sondern am besten ist es in einem Leinensack oder in einer Brotdose oder einfach mit dem Anschnitt auf die Küche umdrehen und Geschirrtücher drüber.
1: Alex, es wird ja da fleißig schon wie ein Tropfen auspochen. Mhm. Wie viel brauchst du da in Liezen ungefähr? Nein, das sagen wir nicht wegen dem Finanzamt, oder?
2: Ja, genau.
1: Da sagen wir nichts. Du, Alexander, was hast du da? Heiligen Geistkropfen, oder?
2: Heiligen Geistkropfen, lieber Ernst, gibt's nur zu Pfingsten, gell, wenn der Heilige Geist kommt.
1: Gibt er da was?
2: Da kommt er, weil sonst waren wir zwar nicht da. Und das sind Warzene Kropfen oder Bauernkropfen, sind mit Weizensauerteig, habe ich probiert, ist sehr flammig und unterhalb habe ich Nusskipferl auch selbst gemacht.
1: Alexander, gibt's irgendwas Neues landwirtschaftsmäßig?
2: Landwirtschaftsmäßig, wir haben jetzt unseren eigenen Roggen dazu gekriegt. Der Weizen ist auch aus der eigenen Erzeugung. Was gibt es sonst Neues? Ja, wir haben von Mutterkuh umgestellt auf Milch. Das heißt,
1: Alexander, tust du die Milch wieder liefern oder tust du alles selber verarbeiten?
2: Nein, wir liefern hauptsächlich die Milch. Nur die Milch nehme ich her für die Kropfen zum Beispiel oder gewisse Produkte, sei es Buttermilch, nehme ich für die Brotherstellung her und unsere Butter für uns für den Eigengebrauch mache ich selber.
1: Ja, liebe Hörerinnen und Hörer, ihr habt es jetzt wieder von der Alexandra für vorne. Alexandra, einen wunderschönen Sommertag, ein gutes Geschäft und wir hören uns wieder. Danke dir.
2: Tschüss.
1: Ja, liebe Hörerinnen und Hörer, ihr habt schon gehört, was es jetzt Neues gibt. Ich gehe jetzt da weiter zum Gemüse- und Obststand und da bin ich ganz fasziniert. Da gibt's steirische Zwetschgen, steirische Erdbeer, steirische Heidelbeeren, steirische, das kann ich nicht lesen, Himbeeren und der original steirische Verkäuferin gibt es da, glaube ich, auch. Guten Morgen, da ist überall alles original steirisch.
3: Original.
1: Bist du auch original steirisch?
3: Ja, so wie du auch.
1: Wie geht's heute?
3: Keins, so wie der Schnabel gewachsen ist.
1: Das passt schon so. Wie geht's heute bei dem wunderschönen Sommertag?
3: Super, die Leute sind brav da. Du kannst ruhig reinschauen, auch reinnehmen, gell? Ja. Die Leute kommen brav, also die Leute sind wirklich brav, muss ich mal sagen. Wir müssen loben unsere Kunden, die kommen sehr brav einkaufen. Sind treue Kundschaften, ja. Mhm.
1: Macht natürlich irrsinnig Spaß, bei so einem wunderschönen Wetter am Stand zu stehen, oder?
3: Ja, es ist sehr lustig. Es ist so toll. Die Leute sind gut aufgeregt, sie kaufen brav ein, der Schmäh läuft, es ist super, ja.
1: Und ich glaube, da macht es früh aufstehen kein Problem, oder?
3: Nein, überhaupt nicht. Ich schlafe beim Auffahren.
1: Der Mann fährt und du schläfst. Genau. Dann wünsche ich dir noch einen wunderschönen Tag und ein gutes Geschäft.
3: Danke dir.
1: Ja, ich gehe jetzt weiter. Jetzt wieder Gemüse, Obst, wirklich. Also, liebe Hörerinnen und Hörer, ihr müsst da herkommen und schauen, was da wirklich alles gibt. Frische Kartoffeln, vermutlich Zwiebel, Riesentrümmer. Darf ich Sie was fragen? Warum sind die Zwiebeln so groß?
2: Weil sie so gut gewachsen sind.
1: Wirklich? Ist das eine eigene Sorte?
2: Eigene Sorten ist eine Jausenzwiebel.
1: Kann man so essen?
2: Gut, ja.
1: Ich werde dann, wenn ich fertig bin mit dem Interview, wir einen probieren dann und dann mitnehmen. Gern, Kimi, ich komme dann gern. Aber ich muss jetzt weitergehen, muss die Sendung fertig machen. Jetzt gehen wir schauen zum Käsestand. Guten Morgen. Servus. Du bedienst gerade recht fleißig. Guten Morgen. Du, darf ich dich etwas fragen?
4: Dankeschön, danke dir. Ja, bitte sehr.
1: Hast du bei dieser Sommertemperatur Probleme mit dem Käse?
4: Probleme, nein, weil ich gebe unten immer die Eisteilen und so. Und siehst du, für alle anderen Weichkäse haben wir so eine Kiste. Wenn ja, haben wir ein Problem. Weil auch alle Märkte, okay, heute nach Irning fahren wir, wenn die Märkte, welche Nachmittag sind, fahren wir nicht, weil es ist zu heiß.
1: Das ist zu warm.
4: Ja.
1: Ist das für den Käse nicht so gut, oder?
4: Nein, nicht bissi. Nicht für Käse, nicht für alle anderen. Ja, es tut mir leid, aber so ist es. Wir müssen schauen auf unsere
1: Richtlinien.
4: Ganz genau.
1: Gesundheitsrichtlinien, damit nichts verdirbt, oder?
4: Ja, bravo. In die Richtung. Morgen in die Richtung.
1: Dann wünsche ich dir noch einen wunderschönen Sommertag und genießt du den Sommer, wenn du nicht arbeitest auch?
4: Ja, natürlich. Jetzt in 2 Wochen fahren wir schon wieder. Jetzt so, es ist für mich Sommer, weißt du, für mich ist Sommer mehr als Winter. Ich genieße das Meer, das Wasser und Fisch essen und ja.
1: So fehlt dir deine Heimat?
4: Tanto. Aber was kann ich tun? Meine Frau ist da, weil ich bin sonst so jede 2. Woche 3-4 Tage runter. Ja, es ist egal.
1: Gut, dann wünsche ich dir einen wunderschönen Sommertag. Danke dir.
4: Ebenfalls. Ciao, Papa.
1: Ja, danke. Ja, es ist heute ein bisschen stressig am Bauernmarkt in Lietzen. Es ist eine Baustelle. Guten Morgen. Jetzt bin ich bei den Bienen. Wunderschönen guten Morgen. Es ist ein bisschen laut heute, gell?
5: Ja,
1: das ist
5: nicht.
1: Ja. Ich komme dann später, ich gehe nochmal runter und komme dann später zu dir, wenn der große LKW da weg ist. Schau mal. Ja, jetzt bin ich wieder bei meinem Ausgangspunkt. Guten Morgen, darf ich Sie was fragen?
5: Mich, ja, gerne.
1: Was wird das heute am Stand da?
5: Ein ganz gutes Bauernbrot.
1: Das ist wirklich gestaltet, das schaut ja recht saftig und recht gut aus.
5: Das ist ja herrlich, wirklich herrlich. Mit Sonnenblumenkernen drinnen, wunderbar, mit Butter drauf, das gibt es jetzt gleich bei mir. Mit einem Kaffee. Ja.
1: Gut. Erzähl ich mir am liebsten selber
5: eingeladen. Obwohl die ganzen Müllspeisen da sind, gell?
1: Und es ist faszinierend, wie viele Müllspeisen das gibt, wie viele Sorten das gibt. Sonst gar nichts, nur Brot.
5: Nur
1: und nichts hier.
5: Nein, ich bin kein Zuckerfrau.
1: Ja, dann wünsche ich Ihnen einen super, da schönes Vorstück. Ein gutes Frühstück. Und was passiert sonst noch so einen wunderschönen Tag?
5: Ja, schwimmen gehen wir halt noch. Urlaub.
1: Irgendwohin oder bei uns?
5: Ja, ganz privat auf unseren eigenen Teich. Wir haben den Luxus.
1: Das ist aber schon schön.
5: Mit Hund und Kind und Kegel.
1: Und Kegel, richtig. Eigentlich einen Ferientag am eigenen Teich.
5: So ist es, genau.
1: Dann wünsche ich Ihnen einen wunderschönen Tag, einen schönen Sommertag.
5: Danke gleich.
1: Was gibt's Neues beim bei den Schaumrohren und beim Brot und beim, weiß ich nicht, was das alles ist, vielleicht für unsere Hörerinnen und Hörer, ihr habt ja Urlaub.
5: Genau, wir haben jetzt dann 2 Wochen Urlaub, also vom 3. bis 15. August sind wir nicht da. Und was wir jetzt gerade neu saisonal gemacht haben, ist der Riedisl-Kuchen und einen Zucchini-Schokokuchen haben wir auch. Der ist sowas von saftig, den kann ich wirklich empfehlen. Und die Klassiker haben wir natürlich auch wieder, so Kardinal und Banane, die Rouladen natürlich, also da ist sicher wieder für jeden was dabei.
1: Ich wurde schon wieder beide geweint.
5: Ja, es warten schon alle.
1: Wenn ich aufhalten, dann wünsche ich dir und deiner Familie einen wunderschönen Urlaub und ich freue mich schon wieder, wenn es wieder beim Bauernmarkt in Lietzen ist.
5: Ja, ich freue mich auch.
1: Okay, alles Gute.
5: Tschüss.
1: Ja, jetzt geh doch quer über den Platz drüber und schauen, was da Neues gibt. Ich war schon lange nicht mehr bei der Dame mit die Fisch. Ja, wunderschönen guten Morgen.
6: Guten Morgen.
1: Ich sehe da viel Fisch, die schwimmen im Eis, oder?
6: Genau, die schwimmen im Eis. Das ist ja dringend notwendig bei dem Wetter.
1: Du, wie geht's dir, wenn es so extrem warm wird mit den Produkten, mit den Fisch und mit eigentlich allem, was ihr habt? Müsst ihr das selber halt kühlen?
6: Ja, also wir haben sowieso alles in Kühlboxen. Bei den Frischfisch haben wir das Eis, also ohne Gang erzählt. Und ja, für den Rest haben wir Kühlakkus. Bei den Kreicherten ist halb so schlimm, die frischen Sorten schon auf 0 Grad sein.
1: Ja.
6: Ist die größere Herausforderung ist dann eher beim Teich mit Wasser mit der Hitze beim Ausfangen.
1: Du, wie geht's euch? Habt ihr auch weniger Wasser wie normal oder bei den Teich oder habt ihr genug Wasser?
6: Nein, wir haben eigentlich zurzeit gar kein Wasser. Wir haben halt jetzt die Hälfte von den Teich auslassen, damit wir ein bisschen minimieren.
1: Ja.
6: Aber ja, wir hoffen, dass es einmal regnet, weil jetzt ist schon ziemlich grenzwertig. Ja,
1: grenzwertig. Und das ist natürlich auch ein Riesenproblem für die Fisch, glaube ich, weil weniger Sauerstoff dann im Wasser drinnen ist, weil weniger Wasser ist, gell?
6: Ja, da haben wir extra.
1: Wird der Wasser zuführen oder derzeit da Luft reinpumpen?
6: Wir haben extra Pumpen, also so Sprudler für den Sauerstoff. Ja. Wasser zuführen können wir leider nicht, weil wir allgemein kein Grundwasser mehr haben. Das heißt, das ist sowieso eine Knappheit. Ja. Jetzt müssen wir halt einfach minimieren und schauen, dass wir irgendwie durch.
1: Noch weniger machen und schauen, dass es irgendwie über die Runde kommt.
6: Genau.
1: Wie es ausschaut, bleibt es ein bisschen warm, also ist das nicht ganz so gut, oder?
6: Nein, für uns nicht, nein. Nein, könnte besser sein, sagen wir so. Ein Regen darf einmal nicht schaden. Mhm. Aber ja.
1: Ja, dann wünsche ich dir trotzdem einen wunderschönen Tag noch, einen schönen
6: Dankeschön.
1: Sommertag, ein gutes Geschäft und das wird
6: Dankeschön.
1: Schon wieder hoffentlich bald einmal regnen.
6: Ja, hoffen wir es.
1: Danke dir.
6: Für
1: dich. Danke. Es sind schon sehr viele Leute da am Bauernmarkt in Liezen. Ich gehe jetzt nochmal schauen und frage mal da. Irgendwann frage, muss ich mir irgendwen aus den vielen Leuten außernehmen und fragen. Guten Morgen, darf ich Sie was fragen?
7: Nein, mich nicht.
1: Warum nicht? Aber ganz kurz. Was wird es am Bauernmarkt? Was kaufen Sie ein? Gemüse, Obst?
7: Hauptsächlich Gemüse.
1: Hauptsächlich Gemüse?
7: Ja, und der Fleisch brauche ich heute.
1: Also das ist schon eine gute Einrichtung, der Bauernmarkt, wenn jetzt, oder?
7: Ja, passt das? Ja, das ist auf alle Fälle.
1: Und das
7: dann könnte man uns nicht wegdenken, gell?
1: Nein. Und es gibt wirklich, wenn man so schaut, Obst und Gemüse, alles frisch und alles, was wichtig ist, auch aus der Steiermark, oder?
7: Um das geht's. Und dass der Bauer direkt das Geld kriegt, das ist mir das wert. Und nicht etliche Zwischenhändler die Hand aufhalten.
1: Dann wünsche ich Ihnen einen, wirst du so einen wunderschönen Sommertag.
7: Jetzt einkaufen gehen und nachher meine Hausarbeit machen.
1: Und dann schwimmen.
7: Nein, schwimmen nicht. Dann gehe ich in den Garten in Schatten und
1: das
7: dann
1: ist,
7: genieße ich den Tag.
1: Einen wunderschönen Tag noch, danke.
7: Wiedersehen.
1: Jetzt gehe ich aber wirklich zu meiner Bienenfrau. Da müssen wir ein bisschen fachsimpeln. Guten Morgen. Es ist gerade Kundschaft da. Da wird jetzt Bienenwachs verkauft. Ich bin ja ganz begeistert und muss da zuhören, was da passiert. Gehandelt wird Bienenwachs gehandelt. Das schaut irrsinnig schön aus, also sehr rein vom Produkt her, sehr rein. Es sind keine Flankerl drin. Ja, alles selber gemacht, sagt unsere Bienenfrau. Warum wird das Wachs so rein? Wird das gefiltert und gesiebt?
7: Ja, das ist das reine Wachs, was die Bienen schwitzen.
1: Also werden Sie jetzt viel Wachs machen, wenn es mal so warm ist?
7: Die Zeiten sind vorbei, weil wir gehen dem Ende zu und jetzt wird alles abgeräumt und fertig geschleudert, eingefüttert und das war's jetzt für heuer dann.
1: Du hast heuer viel Waldhonig gegeben?
7: Generell war da die Ertrag sehr, sehr gut. Wir sind heuer belohnt worden für unsere Arbeit.
1: Das hört man gern. Du streust das Ganze. Mach zuerst fertig.
7: 1,20 Euro. Okay. Ja, das war heuer ein hartes Jahr und ist es noch.
8: Passt
7: das? Ja, dann sage ich danke.
8: Wieso, danke.
7: Einen schönen Tag.
8: Danke, gell.
7: Tschüss. Bis wir fertig sind, dauert es nur eine Zeitl. Aber es hat sich heuer gelohnt.
1: Du, haben die Bienen ein Problem, wenn es zu warm ist oder taugt ja das? Also
7: Taugen.
1: Wie gehen die Bienen damit um, wenn es so lang so heiß ist wie jetzt, was eigentlich für uns ungewöhnlich ist?
7: Naja, sie sitzen auch heraus und fächeln halt.

0: vorgestellt, oder sie ist auch der Tau, wo sie ist, auf den Gott, auf der Wiest und überall.
1: Aber was
0: Da.
1: mir heute aufgefallen ist, heute davor war kein Tau nicht.
0: Nein, weil es so warm ist.
1: Eben,
0: Ja,
1: wir haben
0: ja.
1: eigentlich immer einen Tau, aber heute war, morgen, servus.
0: Morgen.
1: Wir haben heute wirklich keinen Tau gehabt, und das ist für uns ungewöhnlich,
0: Ach
1: oder?
0: so, ich weiß es nicht.
1: Weil es ist eigentlich immer Tau gewesen jetzt
0: Das
1: davor.
0: beobachte ich nicht.
1: Aber ich.
0: Sehr
1: Ja, dann wünsche ich dir
0: gut.
1: noch einen wunderschönen
0: Ja,
1: Tag.
0: danke dir auch.
1: Tut die schön ankühlen, gell? Gerne die für die Sonne.
0: Tue ich nicht.
1: Und
0: Ich
1: wir
0: mache
1: hören uns.
0: meine Arbeit am Markt und dann fahre ich nach Hause.
1: Das ist recht. Dann wünsche ich dir einen wunderschönen Tag und vielen
0: Ja,
1: herzlichen Dank.
0: danke. Ja, ciao.
1: Ja, liebe Hörerinnen und Hörer, das war mein Bericht vom Bauernmarkt in Liezen. Ich habe meinen Kollegen heute vertreten, den Werner Rackl. Der Werner ist ja woanders unterwegs, und ich wünsche Ihnen noch einen wunderschönen Donnerstag.
2: 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Heute lassen wir mal alles hängen, und zwar, ideal ist es im Sitzen, im Stehen geht's aber auch, aber ich denke, im Sitzen ist es fast angenehmer. Wir lassen jetzt zu Beginn langsam das Kinn auf unsere Brust hinabsenken, dann lassen wir die Schultern entspannt hängen und dann lassen wir eigentlich Wirbel für Wirbel sozusagen locker und neigen langsam den Oberkörper nach vorne, bis er dann auf den Oberschenkeln zum Liegen kommt. Die Hände lassen wir auch einfach auf den Boden sinken und die strecken wir jetzt so nach unten, nach vorne. Bewegen unsere Finger ein wenig, regeln uns ein wenig, strecken uns richtig durch nach vorne und dann richten wir uns genauso langsam wieder auf, wie wir hinabgegangen sind, und richten den Oberkörper auf. Dann ziehen wir langsam wieder die Schultern in eine aufrechte Position und zum Schluss dann heben wir wieder das Kinn, dass der Kopf wieder gerade ist, und so schnell ist auch schon vorbei und natürlich wieder bis zur nächsten Einheit.
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4: Am Mikrofon Daniel Bernhard. Herzlich willkommen zum Radio Frequenz Eventkalender. Wir starten mit den Verkehrsmeldungen.
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4: Die Verkehrsmeldungen laut ÖAMDC. Auf der A9 Pyrnautobahn ist ein Fahrstreifen gesperrt zwischen Tregelwang und Trieben. Das ist eine größere Baustelle, da wird noch bis Jänner 2027 gebaut. Auf der L724 Planeistraße ist zwischen Schladming und Planei in beiden Richtungen die Fahrbahn auf einen Fahrstreifen verengt. Und auf der L711 Ramsaustraße ist die Fahrbahn in Höhe Schladming in beiden Richtungen auf einen Fahrstreifen ebenfalls verengt. Auch hier ist der Grund eine Baustelle. Die Baustelle wird den Verkehr nur noch heute beeinträchtigen.
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4: Was sind die Veranstaltungen der nächsten beiden Tage? In Gröbming erwartet euch heute das Sommer-Open-Air-Kino mit dem Film Star Wars, The Mandalorian and Grogu, im Kurbach um 21 Uhr. In Aigen im Ennstal findet ein Vortrag statt beim Kulturtreff im Kulturgarten. Thema KI galoppiert wohin? Von Herwig Pieslinger ab 20 Uhr im Kunstgarten.

0: Voranmeldung erbeten unter 0664 215 0832. Eine Musikveranstaltung der besonderen Art gibt es heute in Grundlsee. Matthias Jakisic und Toni Burger, zwei Geigen, zwei unverwechselbare musikalische Handschriften. Urbane Grooves treffen auf Alpine Echoes im Gasthof Veit um 20 Uhr. Und in Schladming spielen heute Just the Three of Us bei einem Open-Air-Konzert am Hauptplatz um 19 Uhr. Morgen Freitag erwartet euch in Gröbming die Kirtagsnacht mit Kirtagskegeln, dass ich es rausbringe. Veranstalter ist der Kirtagsverein am Hauptplatz ab 17 Uhr. In Grundlsee geht es kulturell auch morgen Freitag hoch her. Da findet zum einen ein Liederabend statt. Gespielt werden Clara Schumann und Johannes Brahms um 19.30 Uhr im Gabillonhaus Breuhof 59. Zum anderen kann man sich in Grundlsee die Ausstellung Edith Kramer zu Gemüte führen, anlässlich des 110. Geburtstages der Künstlerin im Kaiserlichen Stall um 19 Uhr. Und in Irtning spielen morgen 7480s am Hauptplatz um 18 Uhr. Und es wird auch wieder Blut gespendet in Eigen im Ennstal in der Butterer Seehalle. Blut wird immer gebraucht, schauen Sie vorbei, wenn Sie Zeit haben, heute von 14.30 Uhr bis 17 Uhr. Nähere Informationen findet ihr unter www.blut.at. Folgende Museen und Ausstellungen haben im Bezirk geöffnet. Die Bücherei Admont hat jeden Montag und Donnerstag von 16 bis 18 Uhr geöffnet, auch in den Ferien. Jeden ersten Montag im Monat haben sie von 16 bis 17 Uhr spannende Stunden für alle Kinder. Jeden ersten Montag im Monat haben sie von 17 bis 18 Uhr Geschichtenzeit für alle Kinder. Die Galerie Fokus hat nicht mehr geöffnet, aber das Haus der Inklusionen in Liezen von Leichnamsweg 11 zeigt Montag bis Donnerstag von 8 bis 15 Uhr und von Freitag von 8 bis 12 Uhr die Ausstellung von Silvia Bartelmeis und Enrique Pardo Domingos mit dem Titel Spanisches Licht. Die Salzwelten in Aldersee haben geöffnet und bieten Führungen an von 9 bis 17 Uhr und Kinderführungen mit der Grubenente Sally, ganzjährig jeden Sonntag um 14.30 Uhr. In Aldersee gibt es auch das Literaturmuseum in Fischerndorf. Das hat Montag bis Samstag von 10 bis 13 Uhr geöffnet und von 14 bis 18 Uhr. Das Benediktinerstift in Admont hat Dienstag bis Sonntag von 10 bis 17.30 Uhr geöffnet. Folgende Ausstellungen sind aktuell zu sehen. Admonter Kunstschätze neu präsentiert im Kunsthistorischen Museum. Die Sonderausstellung Admont 1074, ein Streifzug durch die Stiftsgeschichte. Und immer einen Besuch wert ist natürlich auch die Stiftsbibliothek. Das Schloss Trautenfeld hat geöffnet Dienstag bis Sonntag von 10 bis 17 Uhr. Dort ist aktuell die Sonderausstellung Blume persönlich von Mythen, Symbolen, Duft und Liebe zu sehen. Die läuft noch bis 1.5. Also die läuft von 1.5. bis 31.10. Auch sehenswert sind natürlich die Dauerausstellungen zu Kultur- und Naturgeschichte des Bezirks Liezen, Barocksaal, der Freskenraum und die Handarbeitsausstellung. Ebenfalls sehr interessant geschichtlich ist die Burg Strechau. Die hat die Öffnungszeiten von Dienstag bis Sonntag von 10 bis 16 Uhr. Zu besichtigen ist diese zweitgrößte Burg der Steiermark. Außerdem gibt es da auch noch eine umfangreiche Oldtimer-Sammlung. Die geführten Besichtigungen, die finden jeweils zur vollen Stunde statt. Die letzte Führung beginnt um 15 Uhr. Im Kammerhofmuseum in Bad Aussee am Klumetzkiplatz, da ist geöffnet von Dienstag bis Sonntag von 10 bis 15 Uhr. Montags ist geschlossen. Und da gibt es auf 800 Quadratmeter Ausstellungsfläche viel Interessantes zur Volkskultur des Ausseerlandes und aktuell auch eine Sonderausstellung 1945, Kriegsende am Schauplatz Ausseerland. Museum Gröbming hat geöffnet von Montag bis Sonntag von 11 bis 16 Uhr. Das Museum zeigt die Sonderausstellung Mythos Antike über Götter, Philosophen und Künstler. Das Stadtmuseum Schladming, das hat geöffnet Juni, September und Oktober. Dienstag von 9 bis 12 und von 14 bis 16 Uhr. Mittwoch von 9 bis 12 Uhr. Donnerstag von 9 bis 12 Uhr und von 14 bis 16 Uhr. Ein Schwerpunkt dieses Museums ist der reiche Bergbau in den Schladminger Tauern. Das Museumsgebäude ist das einzige weitgehend unverfälscht erhaltene Holzhaus im bayerisch-salzburgerischen Stil. Die Ausstellung zeigt auch die Lebensumstände vergangener Jahrhunderte, wie Sparsamkeit, Einfachheit und Zweckmäßigkeit. Zahlreiche Bauernmärkte haben in der Region geöffnet. Aktuell gibt es den Bauernmarkt am Parkplatz, da hat mein Kollege Ernst Nussbaumer gerade berichtet, zwischen der Arkade und dem Finanzamt, jeden Donnerstag von 7 bis 11 Uhr. Den Bauernmarkt in Irtning, den gibt es auch, ebenfalls heute von 13.30 Uhr bis 16 Uhr. In Admont gibt es den Grabner Hofladen, jeden Donnerstag von 14 Uhr bis 16.30 Uhr in der Landesfachschule Grabnerhof, außer in den Schulferien. Hier noch ein Tipp für den Samstag. Für den kommenden, ebenfalls in Admont, findet der Gesäuse-Spezialitätenmarkt statt im Benediktinerstift Admont von 9 bis 14 Uhr diesen Samstag. Und in Bad Aussee gibt es auch noch den Wochenmarkt am Klumetzki-Platz. Auch der ist heute Donnerstag, jeden Donnerstag von 7 bis 12 Uhr, außer an den Feiertagen.
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0: Was ist heute noch auf Radio Frequenz zu hören? Um 13 Uhr kommt die Wiederholung dieses Eventkalenders und auch des Marktgeflüsters mit Ernst Nussbaum heute. Um 14 Uhr Norbert Eckers Blues Time, um 16 Uhr wie gewohnt Luigi Cravallo, um 19 Uhr Tunes from Turtle Island, um 20 Uhr It's Folk Time und um 23 Uhr The Oldies Night. 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Morgen gibt es wieder einen Infopoint. Da begrüßt Sie meine Kollegin Julia Zefferer. Das war's. Bis zum nächsten Mal. Bleibt weiter dran und genießt unser vielfältiges und vor allem werbefreies Radioprogramm. Ciao und auf Wiederhören.
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0: Willkommen zur Sendung Blues Time. Wurzeln, Kern, Substanz und Zukunft zeitgenössischer populärer Musik. Mein Name ist Norbert Egger und ich freue mich, dass ihr dabei seid.
1: In Blues Time gibt es Specials und Vorstellungen von Blues-Produktionen.

Ihr hört ein Blues-Time-Special mit Carolyn Wonderland und Mike Sito. Hören wir zuerst Carolyn Wonderland mit I Ain't Going Back und Blues for Gene.

Das war Carolyn Wonderland mit I Ain't Going Back und Blues for Jean. Hier sind noch zwei Songs aus ihrem tollen 2025er Album. It Should Take und Orange Juice Blues.

Wir hörten Carolyn Wonderland mit It Should Take und Orange Juice Blues. Bevor ich etwas zu Carolyn und ihrem Album erzähle, spiele ich für euch von ihr noch Let's Play a Game und Tattoos as a Talisman.

Das war Carolyn Wonderland mit Let's Play a Game und Tattoos as his Talisman aus ihrem Album Truth Is. Das Album erschien 2025 bei Alligator Records und enthält 12 Songs. Als nächstes spiele ich für euch daraus Whistlin' Past the Graveyard Again und Wishful Thinking.

0: Wir hörten Carolyn Wonderland mit Whistling Past the Graveyard Again und Tattoos as a Talisman. Carolyn Wonderland wurde mit dem bürgerlichen Namen Carolyn Bradford 1972 in Houston geboren. Sie singt, spielt neben Gitarre auch Mandoline, Trompete, Klavier und komponiert. Aus einer Musikerfamilie stammend trat sie bereits als Jugendliche öffentlich auf und war lange Jahre Mitglied bei der Band Imperial Monkeys.
1: Seit 2001 hat sie eine ganze Reihe von Soloalben veröffentlicht. Hier ist Carolyn Wonderland noch einmal mit Sooner or Later und dem Titelsong des Albums Truth Is.

Das war Carolyn Wonderland mit Sooner or Later und Truth Is. In der restlichen Sendezeit spiele ich für euch noch etwas aus dem Album Help Yourself von Mike Zito. Als erstes spiele ich für euch den gleichnamigen Titelsong und Load

0: Wir hörten Mike Sito mit Help Yourself und Low Down. Ich spiele gleich noch mehr von Mike Sito.
1: Aber vorher verabschiede ich mich von euch. Vielen Dank fürs Einschalten von Blues Time und hoffentlich bis zur nächsten Sendung. Und nicht vergessen, es gibt Blues Time jede Woche. Jeweils einmal im Monat das Feature und die Charts und in den Wochen dazwischen die Specials. Wer die Sendungen nachhören möchte, findet diese auf der Seite bluestime.eu/mediathek. Eine gute Zeit wünscht euch, euer Norbert Egger.
0: Und hier noch einmal Mike Sito mit The Best I Can und Sula Serenade.

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2: Die Angst, Schweißfüße und die Affäre mit Filbert Tonnenteufel Advent. Welcome back, my friends, to the show that never ends. Willkommen, willkommen, willkommen, meine Damen und Herren, zu meiner mittlerweile 229. Sendung deiner Heimat hier auf eurem Sender Radio Frequenz. Alles und noch viel mehr wird einem überall versprochen. Hier in dieser Sendung deiner Heimat werden Versprechungen natürlich gebrochen. Kein Wort ist wahr, kein Bericht seriös recherchiert. Die Lüge regiert von Anfang der Sendung an bis zum Schluss. Unglaubliches wird wahrscheinlich. Wahrscheinliches wird unglaublich. Die Sendung deiner Heimat, eine einzige Luftblase im leeren Gehirn von Luigi Cravallo.
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2: Heute in der Sendung der großen Wahrheiten, der großen Erfüllungen des großen Glückes. Heute in der 229. Sendung deiner Heimat, der Sportbadeanzug. Chlorresistent, UV-beständig, vorderseitig, blickdicht unterfüttert. Das könnte ein Thema sein, hier in der Sendung deiner Heimat, ist es aber nicht. Legen wir also den Badeanzug zur Seite und gehen in medias res und schwimmen auf der Welle 7 weiter. Heute in der Sendung die Angst, die Schweißfüße, ein Unkulturexperte, lohnt es sich finanziell und ist es überhaupt romantisch, Unkulturexperte zu sein? Und einiges an Zahlen wartet auf uns. Alles Krawallo-Studien mitten aus dem Leben gegriffen. Alles Krawallo-Studien, die den Atem und noch viel mehr stocken lassen.
3: Die folgende Sendung enthält Passagen, die empfindsame Zuschauer schockieren können.
2: Und wie immer ein bisschen Musik für euch alle, meine lieben Leute und Leutinnen. Und wir legen gleich los.

kann fast nicht atmen. Er hat nasse Angst. Er hört Geräusche. Er sieht lange Schatten. Er bleibt deshalb trotzdem ruhig, fast regungslos liegen und spürt und hört seinen Herzschlag im Ohr. Er zählt die Schläge mit. Der Herzschlag ist nicht überhöht. Der Herzschlag ist im Vergleich zu ihm sogar ruhig und still. Seine Füße sind unter dicke, graue Decken gehüllt. Die Füße sind aber kalt. Und je länger er liegen wird, werden die Füße auch feucht werden. Er hört einen grauen Regen gegen das Fenster schlagen. Einen grauen Regen wie Schlamm. Sehen kann er den grauen Regen nicht, weil er hat eine Jalousie heruntergezogen. Im Bett ist es warm, trotz kalter und feuchter werdender Füße. Er hat ein schlechtes Gewissen, wenn er so lange im Bett liegt und nur atmet und nur in sich hineinhört. Andererseits traut er sich nicht aufzustehen, denn es könnte ihm schwindelig werden und er könnte dem Tag zur Last fallen. Der Tag hat Macht. Der Tag ist stark. Der Tag ist stärker als er selbst.

An den Zimmerwänden hat er zwischen den Bildern einige Sterne, die er einmal selbst angefertigt hat und aus Holz ausgeschnitten hat, aufgenagelt. Die Sterne sind mit Lack bemalt und spiegeln, wenn Licht im Zimmer ist, wenn Licht im Zimmer ist, in allen Farben. Jetzt schließt er die Augen und spürt das wohlige Warm des Bettes und beschließt, noch ein oder zwei Stunden zu schlafen.

Sie, das mit 95 die Japanerin Yaoi Kusama, einer der kommerziell erfolgreichsten Kunstschaffenden der Welt war. 2023 erzielten ihre Werke bei Auktionen eine Summe von $80 Millionen. Im Verkaufsranking verwies sie damit den britischen Maler David Hockney auf Platz 2. Kusama, berühmt für ihre Punkt- und Netzmuster, lebte auf eigenen Wunsch in einer psychiatrischen Klinik. Mit 95 lehnte Queen Elizabeth II. Die Auszeichnung Oldie of the Year einer britischen Seniorenzeitschrift ab. Vor ihr waren schon Nobelpreisträger, der frühere Premierminister John Major sowie ihr eigener Gatte Prinz Philip ausgezeichnet worden. Doch die englische Königin ließ dem Magazin von ihrem Privatsekretär eine Absage erteilen. Ihre Majestät glaubt, man ist so alt, wie man sich fühlt, heißt es darin. Daher ist die Queen der Meinung, dass sie nicht die Kriterien erfüllt, um die Auszeichnung zu akzeptieren. Und mit 95 wünschte sich der Kriegsgefangene Ahn Hak Sop in seine Heimat zurückzukehren. Er wollte nicht in einem Kolonialstaat begraben werden, erklärt er 2025 bei einer Pressekonferenz. Der Mann aus Nordkorea war 23 Jahre alt, als er während des Koreakrieges in Gefangenschaft geriet. Seitdem lebt er in Südkorea. 42 Jahre waren davon in Haft zu verbringen. Seinen Versuch, die Grenze zu überschreiten, unterbanden südkoreanische Beamte im vergangenen Jahr mit der Begründung, es bestehe kein entsprechendes Abkommen mit Nordkorea. Die beiden Länder sind formell noch immer im Krieg.

Das Krawallo Angstgedicht. Ist die Angst auch noch so groß? Steh auf und geh und lass los. Denk an den Stern und halt ihn fest. Denk an den Mond und an den Rest. Denk an die Bäume, die im Frühjahr blühen. Denk an die Wolken, die am Himmel ziehen. Freu dich an der Sonne und am wehenden Wind. Schau in die Welt und freu dich über jedes Kind. Versuche zu atmen, versuche zu leben. Schaue nach oben und versuche Liebe zu geben. Flieg in die Welt, sei froh und sei munter. Liebe das Leben, dann kriegt's dich nicht unter.

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1: Er ist ein Kulturexperte. Eigentlich ein Unkulturexperte. Er heißt Philbert Tonnenteufel Hartweizen. Philbert Tonnenteufel Hartweizen lebt derzeit in einem schwarzen Käfig in einer neuen Lagerhalle im verdreckten Industriegebiet unten beim noch dreckigeren Bach. Der Käfig hängt in der Luft, er hängt über dem Boden. Hochgezogen ist der Käfig so circa 10 Meter über dem Boden. Der Käfig schwankt, wenn Philbert sich bewegen tut. Oben am Dach ist der Käfig mit einem Halteseil befestigt und gesichert. Zusätzlich liegt oder hängt Stacheldraht, um den Käfig, um Philbert daran zu hindern, auszubrechen. Grund für die Sonderbehandlung. Philbert ist in letzter Zeit ob der Blessiertheit und diversitätischen Sprache mancher Kulturteilnehmer irritiert und sehr nervös. Außerdem sind seine beiden Verwandtschaftslinien im Milieu des Verbrechens und des Irrsinns seit Jahrhunderten bekannt. Sicherheitshalber ist er auch deswegen in einem Käfig eingesperrt. Eigentlich kann man auch wohnhaft sagen. Kurz zu den Eltern. Viktor Tonnenteufel, ein Betrüger übelster Sorte, ist sein Vater. Elfriede Gudrune Hartweizen, seine Mutter, lebt in einem Sumpf in Süd-Dakota als Alligatorenfängerin. Beide Personen sind derzeit unbekannten Aufenthalts und gelten somit als verschollen. Geboren wurde Philbert an einem warmen Tag in Nordost-Ohio vor 34 Jahren. Außerdem wurde Philbert früh in seinem Leben geweckt, aufgeweckt. Meistens früh am Morgen, und er musste seiner Mutter zusehen, wie sie Alligatoren würgte und dann vergewaltigte. Sein Vater betrog Sumpfbewohner, skrupellos, brutal, gewissenlos. Philbert Tonnenteufel Hartweizen wollte nicht so werden wie seine Eltern. So war sein Lebensweg leider vorgezeichnet. Er studierte an der Elite-Diversitäts-Universität in Escherwald und landete im Diversitätskulturbetrieb. Der Kulturbetrieb brachte ihm aber den Wahnsinn näher. Sehr nahe, ganz nahe kam der Wahnsinn. Der Wahnsinn kam immer näher und näher und näher kam der Wahnsinn. Und dann war der Wahnsinn da. Der Kulturbetrieb machte ihn somit zum Unkulturexperten. Der Kulturbetrieb war sein Untergang und zugleich sein Aufstieg in die Höhen der Fabrikshalle, in der sein Käfig seit Jahren jetzt schon hängt.

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2: Weiter zu einem anderen brisanten Thema hier in meiner kleinen Sendung, dass viele Menschen, ich will nicht sagen, fast alle in ihrem Leben einmal belastet und beschäftigt. Nein, nicht Depressionen oder Geldmangel, sondern riechende Füße. Schweißfüße im landläufigen Sinne genannt. Stinkende Füße sorgen oft für peinliche Situationen. Hier zwei Beispiele. Sie sind zum Abendessen eingeladen und der Gastgeber bittet sie, die Schuhe auszuziehen. Die Folge? Das Abendessen wird zum Drama für alle, auch für sie. Den Auslöser. Oder Sie wollen in einem Schuhgeschäft Schuhe kaufen oder eine Hose in einem schicken Shop. Sie ziehen Ihre Schuhe aus und sofort verbreitet sich der Geruch Ihrer Schweißfüße im Geschäft. Sie kennen wahrscheinlich die Folgen aus eigener Erfahrung. Das Geschäft muss vollständig evakuiert werden. Sie bekommen Einkaufszentrumsbetretungsverbot. Und was das Ganze noch schlimmer macht und Sie an den Rand Ihrer Existenz bringen kann, eine Klage wegen Geschäftsschädigung. Jetzt stellen wir uns die Frage, was ist also die Ursache für stinkende Füße? Sie werden es nicht glauben, es sind Bakterien. Gar nicht so sehr das Nichtwaschen und mangelhafte Hygiene, wie uns Reinigungsfanatiker fälschlicherweise glauben machen wollen. Nein, nein, nein. Bakterien sind die Ursache. Sie nisten in den zähen Zwischenräumen. Und wenn Mann oder Frau nicht darauf achtet, entsteht zusätzlich auch noch der berüchtigte Fußpilz, nässende, brennende und juckende Haut. Die nächste Überraschung folgt am Fuß. 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

Und jetzt zum Abschluss noch ein paar Zahlen. Wussten Sie, mit 72 wurde nicht Dumbo, na, die Natwaya im vergangenen Jahr als Präsidentin Namibias vereidigt. Sie ist die erste Frau an der

und eine der ersten Frauen auf dem afrikanischen Kontinent, die Staatsoberhaupt wurde. Mit 72 starb die ehemalige Skirennläuferin und Doppel-Olympiasiegerin Rosi Mittermeier an einer Krebserkrankung. Ihr Mann Christian Neureuther war auch erfolgreicher Skirennläufer, genauso wie ihr gemeinsamer Sohn Felix Neureuther. Mit 72 verliebte sich Johann Wolfgang von Goethe in die 17-jährige Ulrike von Levetzow, die er während eines Kuraufenthaltes in Marienbad kennenlernte. 2 Jahre später machte er ihr einen Heiratsantrag, den sie aber ablehnte. Goethe verfasste darüber die Marienbader Elegie. Stefan Zweig schrieb über das Gedicht später in seinem Buch Sternstunden der Menschheit. Es enthalte eine der reinsten Strophen über das Gefühl der Hingabe und Liebe, die jemals die deutsche oder irgendeine Sprache geschaffen hat.

0: Meine Damen und Herren, wir sind wieder fast am Ende der Sendung angelangt. Heute hörten wir Sensationelles über alles Mögliche, nur leider nicht über Badeanzüge. Und wie immer standen auch ein paar Takte Musik aus meinem Plattenschrank.
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0: Meine Damen und Herren, die Sendung ist jetzt aus. Der Krawallo geht nach Haus. Seid aber nicht traurig oder zag, es kommt ein neuer Donnerstag. Krawallo, die Sendung deiner Heimat. Jeden Donnerstag ab 16 Uhr hier auf Ihrem Sender Radio Frequenz. Und nochmals vielen Dank fürs Zuhören und bis zum nächsten Mal, wenn es wieder heißt Krawallo, die Sendung deiner Heimat. Für Anregungen, Themen oder gar Wünsche senden Sie ein Mail an redaktion@frequenz.at oder rufen wir einmal unter 06312 30111 an. Außerdem kann die Sendung deiner Heimat jederzeit und jederorts nachgehört werden. 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
0: Servus, adieu und tschüss, sagt wie immer der Luigi Cavallo. Servus, adieu und tschüss, Luigi Cavallo.

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Ich dachte auch, man ist gut gekommen. Ja, die muss ich gut gehen.

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2: 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I'm sure of it.

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